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1: Es ist 3.
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Und das ist ihr Hit «If You Don't Know». 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
2: Ich bin Tina Colatrella. Guten Morgen.
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2: Die Hitzewelle in Europa hat laut der Weltgesundheitsorganisation WHO bereits hunderte zusätzliche Todesfälle verursacht. WHO-Chef Tedros Ghebreyesus spricht von mehr als 1300 zusätzlichen Todesfällen innerhalb einer Woche. Europa erwärme sich doppelt so schnell wie der globale Durchschnitt. Zehntausende Menschen haben in New York und San Francisco an den Pride-Paraden teilgenommen. Mit Regenbogenfahnen, bunten Kostümen und geschmückten Wagen feierten sie die LGBTQY-Plus-Gemeinschaft und setzten sich für deren Rechte und Akzeptanz ein. In San Francisco wurde der Umzug traditionell von Dykes on Bikes, Lesben auf Motorrädern, angeführt. Das Biopic Michael schreibt an den Kinokassen Geschichte. Der im April gestartete Film über den King of Pop Michael Jackson spielte rund 977 Millionen US-Dollar ein und ist damit das weltweit erfolgreichste Biopic. Michael überholte nach Angaben des Branchenportals Box Office Mojo den bisherigen Rekordhalter Oppenheimer.
0: Sport.
2: An der Fußball-Weltmeisterschaft hat es Kanada in die Achtelfinals geschafft. Der Co-Gastgeber bezwingt in Los Angeles Südafrika in der 92. Minute mit 1:0. Kanada trifft auf den Sieger der Partie Niederlande gegen Marokko. Es gibt zurzeit keine Meldungen im Sendegebiet, kommen gut und sicher ans Ziel. Es gibt auch heute Sonnenschein. Lokal kann es am Morgen regnen, am Mittag und Nachmittag kann es gewittern bei schwülwarmen 29 Grad.
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4: Herzlich willkommen in der neuen Woche. Wünsche guten Start allerseits.

grüß dich zusammen. Wie geht's? Lecker ist das ein heisses Wochenende. Aber ein gutes Zeichen, also wenn ihr das gehört habt, es überlebt. In dem Sinn, guter Start in die neue Woche. Noch schnell ein bisschen durchlüften und dann geht's wieder los. Hoppla, schönen zusammen.

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1: Es ist 17:30.
2: Ich bin Tina Colatrella. Guten Morgen.
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2: Die Hitzewelle in Europa hat laut der Weltgesundheitsorganisation WHO bereits hunderte zusätzliche Todesfälle verursacht. WHO-Chef Tedros Ghebreyesus spricht von mehr als 1300 zusätzlichen Todesfällen innerhalb einer Woche. Europa erwärme sich doppelt so schnell wie der globale Durchschnitt. Zehntausende Menschen haben in New York und San Francisco an den Pride-Paraden teilgenommen. Mit Regenbogenfahnen, bunten Kostümen und geschmückten Wagen feierten sie die LGBTQI-Plus-Gemeinschaft und setzten sich für deren Rechte und Akzeptanz ein. In San Francisco wurde der Umzug traditionell von Dykes on Bikes, Lesben auf Motorrädern, angeführt. Das Biopic Michael schreibt an den Kinokassen Geschichte. Der im April gestartete Film über den King of Pop Michael Jackson spielte rund 977 Millionen US-Dollar ein und ist damit das weltweit erfolgreichste Biopic. Michael überholte nach Angaben des Branchenportals Box Office Mojo den bisherigen Rekordhalter Oppenheimer.
0: Sport.
2: An der Fußball-Weltmeisterschaft hat es Kanada in die Achtelfinals geschafft. Der Co-Gastgeber bezwingt in Los Angeles Südafrika in der 92. Minute mit 1:0. Kanada trifft auf den Sieger der Partie Niederlande gegen Marokko. Es gibt zurzeit keine Meldungen im Sendegebiet, kommen gut und sicher ans Ziel. Es gibt auch heute Sonnenschein. Lokal kann es am Morgen regnen, am Mittag und Nachmittag kann es gewittern bei schwülwarmen 29 Grad.
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4: Und mit dem Hit Save My Love wünsche ich einen guten Montagmorgen.

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0: wunderschönen guten Morgen zusammen. Das ist die Arcovia Morgenshow. Gerade aus nächstes mit dem Hit All Time High von Nico Santos. Schön, seid ihr mit dabei in dieser neuen Woche. Das ist ja, schön, seid ihr am Start. Jetzt 6 Uhr.
1: Ich bin Laura Kühne. Guten Morgen miteinander.
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1: Die Eidgenössische Spielbankenkommission ISBK fordert laut Blick mehr Befugnisse im Kampf gegen illegales Glücksspiel. Sie möchte künftig selbstständiger ermitteln können. Das Justizdepartement arbeitet derzeit an einer Reform des Verwaltungsstrafrechts. Bundesrat und Kantone wollten die Reform jedoch möglichst kostenneutral ausgestalten. Die ESBK sei heute regelmäßig auf die Unterstützung kantonaler Polizeibehörden angewiesen. 2025 habe die Kommission 105 Verfahren eröffnet und 580 illegale Online-Seiten sperren lassen. Die Hitzewelle in Europa hat laut der Weltgesundheitsorganisation WHO bereits hunderte zusätzliche Todesfälle verursacht. Die WHO spricht von mehr als 1300 zusätzlichen Todesfällen innerhalb einer Woche. Europa erwärme sich doppelt so schnell wie der globale Durchschnitt. Am Wochenende waren in mehreren europäischen Ländern Rekordtemperaturen gemessen worden. Der Rekord lag in Ostdeutschland bei 41,7 Grad. Pakistan hat erneut Ziele im Nachbarland Afghanistan angegriffen. Dabei seien Verstecke und Rückzugsgebiete der pakistanischen Taliban angegriffen worden, teilt die Regierung mit. Mehrere mutmaßliche Terroristen seien getötet worden. Seit Herbst kommt es immer wieder zu gegenseitigen Angriffen der beiden Nachbarländer. Pakistan wirft Afghanistan vor, Terroristen zu beherbergen, die in Pakistan Angriffe verüben.
2: Sport.
1: Der allererste Achtelfinalkandidat an der Fußball-Weltmeisterschaft ist bekannt. Kanada löst das Ticket mit dem 1:0-Sieg gegen Südafrika. Der Kokasgeber schoss das entscheidende Tor in der 92. Minute.
0: Und noch schnell zu der Börse. Der Nikkei in Tokio aktuell 0,4% im Minus. Und zu den Devisen. Ein Euro kostet 92 Rappen, ein US-Dollar 81 Rappen.
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0: Und euch ein Verkehrsupdate, eine Minute nach der 6. Ihr verliert aktuell noch nie eine gröbere Zeit, darum ein gutes Ankommen euch.
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0: Ja, und kühl ist jetzt vielleicht das falsche Wort, aber es wird zumindest nicht im Ganzen so heiß wie am Wochenende. Geht heute ein Mix aus Sonne und Wochen. Kann lokal da mal ein Gutschregen oder ein Gewitter geben. Gerade am Nachmittag die Chance dafür ein bisschen höher. Und es gibt heute bis zu 30 Grad. Aktuell zu Aarau 20 Grad.
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0: Schönen guten Morgen zusammen, guten Start in den Tag und bleiben knusprig.

das ist so ein geiler Song. Wie einem da so locker flockig so die neue Woche reinzieht. Das ist doch einfach schön. Ich hoffe, ihr seid nicht verlaufen am Wochenende. Das ist der Govia Morgen Show, Mandy Morgen, jetzt mit der Holly Humberstone. Wünsche euch einen guten Start in den Tag.

0: das ist Radio Argovia, 10 ab 6 haben wir es und ja, das kann man mal machen. Mit einem guten Fußballnäschen einfach gross abraumen. Die Lea aus Unterägeri kann genüsslich wellnessen.
1: Oh mein Gott, wie cool.
0: Sie gewinnt uns ein Hop-Schweiz-Tippspiel, wo du einfach nur die drei Gruppenspiele der Schweiz müssen richtig tippen. Eine Wellness-Auszeit im Saastal im Wert von 1000 Franken vom Sparbereich bis zum Fünfgänger. Es ist alles mit am Start. Und nur Glück ist das bei ihr das schon nicht gewesen, weil sie hat sich wirklich so Vollgas reingefuchst.
1: Da bin ich hier die einzelne Mannschaft durchgegangen und habe den Aufbau analysiert von der Positionen und halt alle Spiele angeschaut.
0: Ja, und wer jetzt denkt, bla bla bla, das ist unter dem Strich ja gleich einfach Glück. Ich weiss ja nicht, aber wer ein 1:1 gegen Katar prophezeit, der hat so einen Wellness-Tripo einfach verdient, oder?
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Torn gehört um Soundtrack zum Leben. Das ist der Alcovia Morgenshow, 17 Minuten nach der 16. Haben wir es auf der Strasse aktuell noch keine gröberen Verzögerungen, darum geht direkt zum Wetter heute. Wir haben in Baden aktuell 20 Grad, am Nachmittag etwas um die 30 Grad, dazu ein Mix aus Sonnen und Wolken. Kann schon am Vormittag teilweise so ein bisschen die ersten Gütsch oder teilweise auch ein Gewitter geben. Am Nachmittag dann aber das Risiko noch einmal um einiges höher. Also wir können im Rahmen des Möglichen zumindest ein bisschen abkühlen nach dem Wochenende.

0: Darko, wie am Morgen schon 21 ab 6 Uhr. Und Freunde, nicht der Rollkragenpulli für uns, kommt ein Kalbfront. Also, ja eben, immer noch 30 Grad. Aber einfach nicht, dass ihr euch den Schnudderi holt nach dem Backofenwochenende mit 34 Grad und mehr. Oder wo sie den Wohnblöcke doch überall nach Pulliflügeln geschmeckt hat. Dabei war es nur der Armkäfer Dach, wo ich war, der vor sich her gebrutzelt hat. Hey, ich hoffe, ihr könnt das Wetter geniessen und jetzt einen guten Wochenstart mit Radio Argovia und jetzt mit der Kylie Minogue.
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0: Das war das Highlight vom Wochenende. Unter die kühle Dusche. Und endlich können die Sonnencreme, die klebt am Körper, endlich können abspielen. Also das war mein mehrfacher Highlight am Wochenende. Ich hoffe, ihr habt das Wetter irgendwie geniessen können. Und jetzt genug Pfupf für den Start in die Woche.
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0: Wo man euch unterstützen mit dem Soundtrack zum Leben. Unter anderem der Alex Warren. Sag ich ein Pfupf, oder? Fever Dream, parat für euch zusammen mit In My Mind.

0: Heute haben wir noch Pumped Up Kicks parat für euch. Die Hits mit vielen anderen zusammen noch. Bis zum 7.
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0: Wünschen euch einen wunderbaren Start in den Tag. Jetzt sind 6:30.
3: Ich bin Laura Kühne. Guten Morgen miteinander.
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3: Die Eidgenössische Spielbankenkommission ISBK fordert laut Blick mehr Befugnisse im Kampf gegen illegales Glücksspiel. Sie möchte künftig selbstständiger ermitteln können. Das Justizdepartement arbeitet derzeit an einer Reform des Verwaltungsstrafrechts. Bundesrat und Kantone wollten die Reform jedoch möglichst kostenneutral ausgestalten. Die ESBK sei heute regelmäßig auf die Unterstützung kantonaler Polizeibehörden angewiesen. 2025 habe die Kommission 105 Verfahren eröffnet und 580 illegale Online-Seiten sperren lassen. Pakistan hat erneut Ziele im Nachbarland Afghanistan angegriffen. Dabei seien Verstecke und Rückzugsgebiete der pakistanischen Taliban angegriffen worden, teilt die Regierung mit. Mehrere mutmaßliche Terroristen seien getötet worden. Seit Herbst kommt es immer wieder zu gegenseitigen Angriffen der beiden Nachbarländer. Pakistan wirft Afghanistan vor, Terroristen zu beherbergen, die in Pakistan Angriffe verüben. Die Hitzewelle in Europa hat laut der Weltgesundheitsorganisation WHO bereits hunderte zusätzliche Todesfälle verursacht. Die WHO spricht von mehr als 1300 zusätzlichen Todesfällen innerhalb einer Woche. Europa erwärme sich doppelt so schnell wie der globale Durchschnitt. Am Wochenende waren in mehreren europäischen Ländern Rekordtemperaturen gemessen worden. Der Rekord lag in Ostdeutschland bei 41,7 Grad.
1: Sport.
3: Der allererste Achtelfinalkandidat an der Fußball-Weltmeisterschaft ist bekannt. Kanada löst das Ticket mit dem 1:0-Sieg gegen Südafrika. Der Co-Gastgeber schoss das entscheidende Tor in der 92. Minute.
0: Wir haben eine Minute nach der 6:30. Ein, zwei Stocker habe ich schon und wir fahren in der Region Solothurn auf der A1 Richtung Bern zwischen Önsingen und Wangen an der Aare. 10 Minuten plus, dann in der Region Zürich auf der A1 Richtung Zürich zwischen Frediken und Wallisellen. 10 Minuten plus und auf der Hauptstrasse von Wollen auf Bremgarten ebenfalls ein Plus von 10 Minuten. 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
0: Wettertechnisch heute sicher nicht mehr ganz so dampfend heiß wie jetzt am Wochenende. Aktuell zu Bruck 22 Grad, heute ein Höchstwert etwas um die 30 Grad und es gibt einen Mix aus Sonne und Wolken, wobei es dann hier und dort auch mal ein gutes Regen oder ein Gewitter kann geben. Das dann vor allem dann im Verlauf des Nachmittags noch ein bisschen gröber der Fall.
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0: Und wie versprochen mit dem Alex Warren, Fever Dream. Guten Morgen.

23 vor 7, das ist die Arcovia Morgenshow. Und Achtung! Weiter tippen, nicht vergessen. Ich sehe es jetzt gerade bei dem WM-Tippspiel, das ich mitmache, weil es jetzt gerade reihenweise Leute rausgeständelt hat, weil die Gruppenphase durch ist und sie vergessen haben, jetzt echt aufs Finale zu mittippen. Gut, es war jetzt schon ein Spiel, aber das kann man noch verkraften. Aber jetzt würde ich da schon schnell dahinter, weil sonst seid ihr dann gleich ein Schlusslicht in der Tabelle. Außer ihr habt jemanden im Team, der schon in der Mitte der Gruppenphase sehr gut gestrichen hat. Aber heute übrigens, und da könnt ihr euch schon Gedanken machen, sicher ein spannendes Spiel um 7. Brasilien gegen Japan und um 10:30 unsere Nachbarn aus Deutschland dran. Das gegen Paraguay.

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Jetzt geht 4:07 Uhr. Das ist die Arcovia Morgenshow. Schön, seid ihr mit dabei. Hier ist auch euch ein Verkehrsupdate mit den gröbsten 3 Stocker, die ihr aktuell habt. Und wir starten in der Region Zofingen auf der A1 Richtung Bern zwischen Rotrist und der Verzweigung Lauterbach. Dort immer wieder so kleine Bremser drin. Geht dort ein Gesamtplus von etwa 20 Minuten. Region Aarau auf der A1 Richtung Zürich zwischen Aarau-Ost und Neuenhof kommen 10 Minuten dazu. Und in der Region Zürich auf der A1 Richtung Bern zwischen Frediken und Wallisellen ein Plus von 10 Minuten. Wünsche euch ein gutes Ankommen an einem Tag, der ein bisschen frischer ist, zumindest. Also immer noch 30 Grad, aber immerhin aktuell zu Baden 22 Grad dazu. Ein Mix aus Sonnen und Wolken und auch mal Regen und Gewitter möglich. Das ist in der Tendenz vor allem am Nachmittag.

0: Leck, was ist das für ein heißes Wochenende? Das ist die Arcovia Morgenshow zum Start in die neue Woche. 6:40 haben wir es. Und ich hoffe, ihr habt euch am Wochenende etwas gut möglich abkühlen und habt es genüsslicher gehabt als die Leute, die schon voll im Festivalsommer ankommen. Hey, das Wochenende bei diesen ja, 34 Grad und mehr. Zum Beispiel das Open Air St. Gallen war. Die Leute fast Gipfeli gemacht vor lauter Hitze.
1: Es war sehr, sehr anstrengend, fast unerträglich.
2: Irgendwann hatte es kein Eis mehr im Laden. Man konnte sich nicht mehr abkühlen. Nicht mal mit den Fächern hat etwas genützt. Du hast einfach heiße Luft zugepaddelt.
3: Hölle war, wenn Konzerte so um 2, 3 am Nachmittag waren und du stehst so dort und deine Wädchen werden einfach so brutzeln.
0: Und wer aber das Festivalgelände angeschaut hat, der sieht, ah geil, dort fließt ja ein Fluss durch. Zittern. Hm? Aber naja. Ökobaden? Nein!
4: Ich weiß nicht, ob wir es empfehlen würden. Es schmeckt ein bisschen streng, aber es ist eine gute Abkühlung.
5: Manche Leute machen Sachen, die man eigentlich nicht machen sollte. Ja, zum Beispiel in eine Kacke reinpissen, in eine Kiese, Abfälle rein tun.
6: Ich habe gehört von Blutegel, die es angeblich hätte. Das weiss ich nicht, ob das ein Gerücht ist oder ob das stimmt.
7: Wer unten baden geht, ja. Dem ist nicht mehr zu helfen.
0: Ja, es schudert mich ein bisschen. Wo seid ihr durch die Hitze gegangen? Vielleicht habt ihr irgendwie in der Dachwohnung jemandem helfen müssen, zügeln oder solche Späße. Wo habt ihr gelitten am Wochenende? Macht eine WhatsApp-Sprachnachricht. 0799 140 140.

0: Der Start in die neue Woche, das ist die Arcovia Morgenshow am 5 vor 7. Schön seid ihr mit dabei und jetzt hier um Soundtrack zum Leben. Telly Golding, Lights. Macht's gut.
1: Hi.

0: 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Wir hören sie jetzt. Baby Goodbye, geht aus nächstes.
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0: Schönen guten Morgen zusammen. Es ist 7.
3: Ich bin Laura Kühne. Guten Morgen miteinander.
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3: Die Hitzewelle in Europa hat laut der Weltgesundheitsorganisation WHO bereits hunderte zusätzliche Todesfälle verursacht. Die WHO spricht von mehr als 1300 zusätzlichen Todesfällen innerhalb einer Woche. Europa erwärme sich doppelt so schnell wie der globale Durchschnitt. Am Wochenende waren in mehreren europäischen Ländern Rekordtemperaturen gemessen worden. Der Rekord lag in Ostdeutschland bei 41,7 Grad. Pakistan hat erneut Ziele im Nachbarland Afghanistan angegriffen. Dabei seien Verstecke und Rückzugsgebiete der pakistanischen Taliban angegriffen worden, teilt die Regierung mit. Mehrere mutmaßliche Terroristen seien getötet worden. Seit Herbst kommt es immer wieder zu gegenseitigen Angriffen der beiden Nachbarländer. Pakistan wirft Afghanistan vor, Terroristen zu beherbergen, die in Pakistan Angriffe verüben. Die Eidgenössische Spielbankenkommission ESBK fordert laut Blick mehr Befugnisse im Kampf gegen illegales Glücksspiel. Sie möchte künftig selbstständiger ermitteln können. Das Justizdepartement arbeitet derzeit an einer Reform des Verwaltungsstrafrechts. Bundesrat und Kantone wollten die Reform jedoch möglichst kostenneutral ausgestalten. Die ESBK sei heute regelmäßig auf die Unterstützung kantonaler Polizeibehörden angewiesen. 2025 habe die Kommission 105 Verfahren eröffnet und 580 illegale Online-Seiten sperren lassen.
4: Sport.
3: Der allererste Achtelfinalkandidat an der Fußball-Weltmeisterschaft ist bekannt. Kanada löst das Ticket mit dem 1:0-Sieg gegen Südafrika. Der Co-Gastgeber schoss das entscheidende Tor in der 92. Minute.
0: Und noch schnell zur Börse. Der Nikkei in Tokio aktuell fast 1% im Minus. Und zu den Devisen, ein Euro kostet 92 Rappen, ein US-Dollar 81 Rappen.
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0: 2 ab 7, das aktuellste von der Strasse. Wir starten in der Region Zofingen. A1 Richtung Bern zwischen Rotrist und der Verzweigung Lauterbach. Immer wieder abbremsen angesagt, gibt dort ein Gesamtplus von etwa 20 Minuten. Dann in der Region Aarau auf der A1 Richtung Zürich zwischen Aarau-Ost und der Verzweigung Birfeld ein 10 Minuten Plus. Und jeweils auch noch ein 10 Minuten Plus in der Region Zürich. Auf dem A3-Westring Richtung Basel zwischen Urdorf Süd und dem Limmentaler Kreuz. Und auf der A1 Richtung Bern zwischen Effretiken und Zürich-Ost. Ebenfalls ein 10 Minuten Plus. 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
0: Wettertechnisch heute sicher eine Abkühlung, in Anführungs- und Schlusszeichen. Heute Höchstwert etwas um die 30 Grad. Zu Laufenburg momentan schon 22 Grad. Aber mit Abkühlung meine ich auch, dass es so einen Mix gibt aus Sonne und Wolken. Und ab und zu kann es regnen oder dann auch gewittern. Auch das natürlich noch einmal so ein bisschen abkühlen. Und die Gewitter dann vor allem in der Tendenz im Verlauf des Nachmittags.
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0: Und eben mit dem Alle Farben Baby Goodbye. Guten Morgen.

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Das ist Radio Argovia, eure Morgenshow. Wir haben es 19 ab 7 Uhr und hier schnell die gröbsten zwei Stocker von aktuell. Region Zofingen auf der A1 Richtung Bern zwischen Rotrist und der Verzweigung Lauterbach. Ein Plus von rund 35 Minuten, weil ihr immer wieder abbremsen müsst. Und in der Region Zürich beim A3 Westring Richtung Basel zwischen Urdorf Süd und dem Blimmentaler Kreuzstück kommt eine Viertelstunde dazu. Wir wünschen euch allen eine gute und sichere Fahrt. Und es ist ein bisschen kühler heute. Also immer noch etwas um die 30 Grad, aber immerhin aktuell zu Möhlin 21 Grad, dazu ein Mix aus Sonnen und Wolken und auch mal Regen und Gewitter möglich. In Tendenz dann eher vor allem auf den Nachmittag. Also ganz so schwitzen wie am Wochenende werden wir nicht mehr. Geniessen wir es, oder? Guten Morgen zusammen.

Soundtrack zum Leben. Das ist die Govia Morgenshow. Jetzt mit einer Stimme, wo ich mich immer freue, wenn sie kommt. Da seid ihr nachher putzt und gestrahlt. Das ist so der Wahnsinn, wenn diese Frau den Hahnen auftreibt. Boah, einfach gut. Tina Turner, We Don't Need Another Hero, wünsche euch einen guten Start in die neue Woche.

0: Guten Morgen nach dem heissen Wochenende. Das ist der Mandy.
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0: Und hier bei uns, beim Soundtrack zum Leben der Kamerad. Hug yourself, dann haben wir Hand Anthem, wenn ich es dir sagen kann, parat. Und dann hören wir noch Leonie mit ihrem Hit Remedy. Die Hits noch mit vielen anderen bis um 8 Uhr.
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0: Guten Wochenstart euch. Es ist 7:30 Uhr.
12: Ich bin Laura Kühne. Guten Morgen miteinander.
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12: PFAS sind bei allen Teilnehmenden einer Schweizer Studie im Blut nachgewiesen worden. Das berichten mehrere Westschweizer Zeitungen. Die sogenannten Ewigkeitschemikalien wurden bei 630 Erwachsenen aus den Kantonen Watt und Bern gefunden. Besonders belastet waren laut der Studie Menschen mit hohem Fleisch- oder Fischkonsum. Die Schweiz hat sich in einem Gerichtsverfahren in den USA eingeschaltet. Es geht um den Vorwurf, die Grossbank BNP Paribas habe dem Sudan geholfen, US-Sanktionen zu umgehen. Laut den Tamedia-Zeitungen fordert die Schweiz, dass Schweizer Recht korrekt angewendet wird. Das Außendepartement betont, es verteidige nicht die Bank, sondern das Schweizer Recht. Die Eidgenössische Spielbankenkommission fordert laut Blick mehr Befugnisse im Kampf gegen illegales Glücksspiel. Sie möchte künftig selbstständiger ermitteln können. Das Justizdepartement arbeitet derzeit an einer Reform des Verwaltungsstrafrechts. Die Spielbankenkommission verweist auf über 100 neue Verfahren und fast 600 gesperrte illegale Glücksspielseiten im vergangenen Jahr. Die USA und der Iran wollen ihre gegenseitigen Angriffe vorerst einstellen und weiter verhandeln. Nach Angaben aus Washington sollen Schiffe die Straße von Hormuz wieder frei passieren können. In den nächsten Tagen sind neue Gespräche geplant, voraussichtlich in Doha in Katar. Im Zentrum stehen die Sicherheit der wichtigen Schifffahrtsroute und eine Entschärfung des Konflikts.
0: Euch ein Verkehrsupdate, eine Minute nach der 19:30 Uhr. Region Zofingen auf der A1 Richtung Bern zwischen Rotrist und der Verzweigung Lauterbach. Immer wieder ein Bremser drin, gibt dort aktuell ein Plus von rund 25 Minuten. Und in Region Zürich noch ein bisschen gestunken. A3 Westring Richtung Basel zwischen Urdorf Süd und dem Limmentaler Kreuz 10 Minuten Plus. Genau gleich wie Gegenrichtung, Richtung Chur zwischen Urdorf Nord und Zürich West. Und auch auf der A1 Richtung Bern zwischen Fredig und Zürich Ost die 10 Minuten, die dazukommen. Und dann wechseln wir noch schnell in Zentralschweiz A14 Richtung Luzern zwischen Buchrein und der Verzweigung Rotsee eine Viertelstunde, die dort drauf kommt. Gutes Ankommen.
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0: Wettertechnisch, nach dem Motto lieber Schweißperlen als gar kein Schmuck vom Wochenende, ist es mittlerweile immer nicht mehr ganz so krass. Heute Höchstwert etwas um die 30 Grad. Aktuell zu Möllin knapp 21 Grad. Und dazu gibt es so einen Mix aus Sonne und Wolken, wo es etwa mal einen guten Regen oder ein Gewitter geben kann. Und die Kadenz nimmt dann im Verlauf des Nachmittags eher ein bisschen zu.
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0: Und warum nicht die neue Woche gerade mit Glücksgefühl anfangen? 100 Franken Shoppinggeld, das ihr abraumen könnt, wenn ihr innerhalb von 20 Sekunden 6 von meinen Fragen falsch beantwortet. Unser beliebter Falsch ist richtig. Jetzt anrufen zum Mitmachen. 0848 120 120 0848 120 120. Die nächste Runde gibt es gerade nach zwei Hits hier bei uns.
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0: So, Freunde, jetzt heisst's, die hinteren führen.
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0: 100 Franken, wo könntest du abräumen? Sascha aus Kästenholz, guten Morgen.
2: Guten Morgen, hallo zusammen.
0: Du hast gerade gesagt, ja, also mit diesen 100 Franken, das gäbe gerade etwas für auf den Grill.
2: Ja, da würde ich auch so meinen, bei diesen hitzigen Temperaturen, oder?
0: Du hast doch recht. Los jetzt, ich drücke dir mal die Tür. 20 Sekunden, um 6 Fragen falsch beantworten. Und dann hat ich gesagt, toi, toi, toi und mach alles falsch. Welche Farbe hat das klassische Fußballtrikot von Brasilien?
2: Rot.
0: Falsch. Lind und Gaillé machen was?
2: Käse.
0: Falsch. Ein fließendes Gewässer?
2: Ein See.
0: Falsch. Hat der Schmetterling Flügel?
2: Nein.
0: Falsch. Das hat der Wilhelm Tell vom Kopf geschossen?
2: Ein Bier.
0: Falsch. Eine Pflanze mit Stacheln?
2: Rose.
0: Das stimmt. Nein.
2: Oh, die letzte
0: Frage
2: falsch.
0: Ah, ich drehe durch. Ah, du bist ja so dermassen gut unterwegs gewesen und die Rose sticht dich am Schluss gleich noch zu Boden. Hey, nicht verunglückt.
2: Das hätte
0: ich
2: immer können.
0: Ja, das ist so. Gleich eine gute Woche dort.
2: Merci gleichfalls.
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Summer Dreaming gehört hier im Soundtrack zum Leben. Das ist der Govia Morgenshow zum Start in die neue Woche. Jetzt schnell mit den gröbsten zwei Stocker, die ihr aktuell noch habt auf der Strasse. Region Solothurn auf der A1 Richtung Bern zwischen Unsigen und der Verzweigung Lutherbach. Noch ein, zwei Bremser drin, gibt dort ein Plus von rund 20 Minuten. Und in der Region Zürich beim A3 Westring Richtung Basel zwischen Urdorf Süd und dem Limmental Kreuz eine Viertelstunde, die drauf kommt. Wünschen allen eine gute und sichere Fahrt an dem Tag, wo zwar recht warm startet, in Lenzburg aktuell schon 23 Grad und auch die Höchstwerte relativ warm bei 30 Grad, aber es ist nicht mehr ganz so heiß wie am Wochenende. Grund dafür, es gibt einen Mix aus Sonne und Wolken und es kann eben auch immer wieder mal regnen und gewittern, wobei das so in der Tendenz vom Nachmittag dann auch noch ein bisschen anzieht. Und jetzt ein gemütlicher Hit von Milo. My Lucky Day. Wünsche euch einen guten Start in die Woche und habt nicht Sorge.

0: Ja, das ist. Also, man kann es mal so machen. He. Das ist der Kobia morgen schon um 10 vor 8. Und die Lea aus Ungeregeri, die kann genüsslich Wellnessen. Und warum? Wegen ihrem Fußball-Know-how.
1: Oh mein Gott. Wie cool.
0: Sie gewinnt unser Hop-Schweiz-Tippspiel, wo einfach die drei Gruppenspiele der Schweiz müssen richtig tippen. Und Achtung, die Lea. Die hat sogar das 1:1 gegen Katar prophezeit. Das muss man auch machen. Und darum jetzt für mich Wettschein zum Beispiel. Was macht die Schweiz gegen Algerien am Freitag?
1: Das ist eine ziemlich schwierige Sache. Man muss immer noch weiterhin dranbleiben und zuschauen. Und eben aktiv analysieren muss ich noch. Aber ich würde sagen, dass es wird schon eher ein Kopf an Kopf rennen. Ich werde jetzt noch nicht so einen Entscheid fällen.
0: Ja, komm jetzt! Für nichts. Also, müssen wir uns noch kleiner spüren. Vielleicht läuft ihr am Donnerstag noch eine an, um zu schauen, was sie dort rausgespürt.
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Das sind ja schon auch arme Käben, die mit den Dachwohnungen, oder? Dann wirst du das ganze Wochenende lang grilliert und jetzt, wo du schnell das Fenster öffnen kannst, kommt so schiffen teilweise, dass irgendwie dann die halbe Wohnung unter Wasser steht. Ich hoffe, die finden den Moment, geschätzte Dachwohnigler. Irgendwann könnt ihr das schon noch lüften. Das ist die Arcovia Morgenshow. Schön, seid ihr dabei.

0: The Reason. Eine wunderschöne Rockballade gehört um Soundtrack zum Leben. Das ist die Arcovia Morgenshow. Gerade zum Startschuss in die nächste Halbstunde. Taylor Swift, The Fate of Ophelia.
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0: Schönen guten Morgen zusammen, es ist 8 Uhr.
8: Ich bin Laura Kühne, guten Morgen miteinander.
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8: PFAS sind bei allen Teilnehmenden einer Schweizer Studie im Blut nachgewiesen worden. Das berichten mehrere Westschweizer Zeitungen. Die sogenannten Ewigkeitschemikalien wurden bei 630 Erwachsenen aus den Kantonen Watt und Bern gefunden. Besonders belastet waren laut der Studie Menschen mit hohem Fleisch- oder Fischkonsum. Die Schweiz hat sich in einem Gerichtsverfahren in den USA eingeschaltet. Es geht um den Vorwurf, die Großbank BNP Paribas habe dem Sudan geholfen, US-Sanktionen zu umgehen. Laut den Tamedia-Zeitungen fordert die Schweiz, dass Schweizer Recht korrekt angewendet wird. Das Außendepartement betont, es verteidige nicht die Bank, sondern das Schweizer Recht. Die USA und der Iran wollen ihre gegenseitigen Angriffe vorerst einstellen und weiter verhandeln. Nach Angaben aus Washington sollen Schiffe die Straße von Hormuz wieder frei passieren können. In den nächsten Tagen sind neue Gespräche geplant, um den Konflikt zu entschärfen und die Schifffahrt dauerhaft zu sichern. In den vergangenen Tagen hatte es erneut Angriffe des US-Militärs im Iran nach Attacken auf Schiffe in der Meerenge gegeben, die Washington Teheran zugeschrieben hatte. Irans Revolutionsgarden wiederum attackierten Ziele in den mit den USA verbündeten Golfstaaten Kuwait und Bahrain. Im Westen der USA kämpfen tausende Feuerwehrleute gegen große Wald- und Buschbrände. Im Grenzgebiet der Bundesstaaten Utah und Colorado sind dabei 3 Feuerwehrleute ums Leben gekommen. 2 weitere wurden verletzt. Wegen der Brände hat der Gouverneur von Colorado den Notstand ausgerufen. Damit kann auch die Nationalgarde bei den Löscharbeiten helfen.
0: Wir kommen noch schnell zu der Börse. Der Nikkei in Tokio aktuell rund 0,1% im Minus. Und dann gehen wir noch schnell zu den Devisen. Ein Euro kostet 92 Rappen, ein US-Dollar 81 Rappen.
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0: Dann noch das Aktuellste von der Strasse. 2 Minuten nach der Nacht haben wir es und wir gehen zuerst in die Region Solothurn. Auf der A1 Richtung Bern zwischen Gunzgen und der Verzweigung Luderbach. Immer wieder abbremsen angesagt, gibt dort ein Plus von rund 20 Minuten. Dann in der Region Zürich auf Madri Westring Richtung Basel zwischen Urdorf Süd und dem Blimmental kreuzen 4 Stunden draufkommt. In Gegenrichtung Richtung Chur zwischen Urdorf Nord und Zürich West ein 10 Minuten Plus. Genau gleich wie auf der A1 Richtung Bern zwischen dem Rastplatz Balteswil und Zürich Ost. Dann noch schnell in Zentralschweiz A14 Richtung Luzern zwischen Buchrein und der Verzweigung Rotsee. Dort eine Viertelstunde, die länger hat.
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0: Wettertechnisch hier zieht so eine Gewitterzaue einmal quer durch das Algovialand, gibt teilweise hier ein bisschen Regen, dann beruhigt sich es wieder und dann fängt es dann erst im Verlauf des Nachmittags wieder teilweise ein bisschen an Regnen und Gewittern. Heute ein Mix aus Sonnen und Wolken und temperaturtechnisch, da sind wir zu Oftrigen aktuell schon bei 23 Grad, am Nachmittag der Höchstwert 30 Grad.
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0: Schönen Start euch in die neue Woche. Bleibt knusprig.

0: Das ist die Arcovia Morgenshow. 12 ab 8 und es gibt Leute, die sind am Wochenende in Hallwilersee gumpet oder haben ihr Limmat rumgeplägert. Und da gibt es Leute, die sind in brennenden Hitz vor einer Bühne gestanden und haben getanzt. Das Wochenende bei diesen 34 Grad und mehr. Ich habe zum Beispiel das Open Air St. Gallen gesehen. Die Leute fast das Gipfel gemacht vor lauter Hitz.
1: Es war sehr, sehr anstrengend, fast unerträglich.
2: Irgendwann hat es kein Eis mehr im Laden. Man hat sich irgendwann nicht mehr abkühlen. Nicht mal mit den Fächern. Etwas genützt. Du hast einfach heiße Luft zugewedelt.
3: Hölle war es, wenn Konzerte so um 2, 3 am Nachmittag waren und du stehst so dort und deine Wädchen werden einfach so brutzeln.
0: Ja, wer jetzt aber das Festivalgelände genau angeschaut hat, hat gesehen, ah, geil, da fließt ja auch Fluss durch, zittern. Aber naja, dort baden, nein.
4: Ich weiss nicht, ob man es würden empfehlen würde. Es schmeckt ein bisschen streng, aber es ist eine gute Abkühlung.
5: Manche Leute machen die Sachen, die man eigentlich nicht machen sollte. Ja, zum Beispiel in eine Kacke, in eine Pisse, in eine Kiese, Abfälle rein tun.
0: Ah,

19 ab 8 haben wir es. Das ist eure Arcovia Morgenshow zum Start in die neue Woche. Jetzt gerade schnell mit dem Update von der Strasse. Zwei Meldungen, die ich hier noch durchgeben kann. Region Solothurn auf der A1 Richtung Bern zwischen Gunsge und der Verzweigung Lauterbach rund 20 Minuten, die draufkommen. Und in der Region Zürich beim A3 Westring Richtung Basel zwischen Urdorf Süd und dem Limmentaler Kreuzdück kommt eine Viertelstunde dazu. Und an diesem heutigen Mandy ein bisschen kühler, also immer noch 30 Grad Höchstwert, aber immerhin aktuell zu Kaiser etwas um die 23 Grad. Dazu ein Mix aus Sonnen und Wolken. Jetzt gerade eine Gewitterzaue, die durchs Arcovia-Land zieht. Nachher ruhig jetzt und erst auf den Nachmittag kann es ab und zu noch ein bisschen Regen und Gewitter geben.

23 ab 8, das ist Radio Argovia. 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

0: Joya Marlene, Difficult, gehört am Soundtrack zum Leben.
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0: Und wir spielen noch schnell in die nächsten 30 Minuten. Dort haben wir Save My Love. Und wer zum Beispiel noch ein bisschen Knülle ist von diesem heissen Wochenende, hier noch einmal ein Motivationsschub. High Hopes, Panic at the Disco und eben noch Rihanna. Auch die noch parat, vor den 9 für euch.
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0: Wünsche euch einen guten Wochenstart allerseits. Es ist 8:30.
2: Ich bin Laura Kühne, guten Morgen miteinander.
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2: Die Schweiz hat sich in einem Gerichtsverfahren in den USA eingeschaltet. Es geht um den Vorwurf, die Grossbank BNP Paribas habe dem Sudan geholfen, US-Sanktionen zu umgehen. Laut den Tamedia-Zeitungen fordert die Schweiz, dass Schweizer Recht korrekt angewendet wird. Das Außendepartement betont, es verteidige nicht die Bank, sondern das Schweizer Recht. PFAS sind bei allen Teilnehmenden einer Schweizer Studie im Blut nachgewiesen worden. Das berichten mehrere Westschweizer Zeitungen. Die sogenannten Ewigkeitschemikalien wurden bei 630 Erwachsenen aus den Kantonen Watt und Bern gefunden. Besonders belastet waren laut der Studie Menschen mit hohem Fleisch- oder Fischkonsum. Im Westen der USA kämpfen tausende Feuerwehrleute gegen große Wald- und Buschbrände. Im Grenzgebiet der Bundesstaaten Utah und Colorado sind dabei 3 Feuerwehrleute ums Leben gekommen. 2 weitere wurden verletzt. Wegen der Brände hat der Gouverneur von Colorado den Notstand ausgerufen. Damit kann auch die Nationalgarde bei den Löscharbeiten helfen. Die USA und der Iran wollen ihre gegenseitigen Angriffe vorerst einstellen und weiter verhandeln. Nach Angaben aus Washington sollen Schiffe die Straße von Hormuz wieder frei passieren können. In den nächsten Tagen sind neue Gespräche geplant, um den Konflikt zu entschärfen und die Schifffahrt dauerhaft zu sichern. In den vergangenen Tagen hatte es erneut Angriffe des US-Militärs im Iran nach Attacken auf Schiffe in der Meerenge gegeben, die Washington Teheran zugeschrieben hatte. Irans Revolutionsgarden wiederum attackierten Ziele in den mit den USA verbündeten Golfstaaten Kuwait und Bahrain.
0: Hier ist euch ein Verkehrsupdate, eine Minute nach der 8:30, 2 Stocker Hannig. In der Region Solothurn auf der A1 Richtung Bern zwischen Herkingen und der Verzweigung Lutherbach ein Plus von rund 1/4 Stunde. Und in der Region Zürich A3 Westring Richtung Basel zwischen Urdorf Süd und dem Limmentaler Kreuz 1/4 Stunde, die dazukommt. Wünsche euch eine gute Fahrt.
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0: Gerade so kleine gröbere Gewitterzauen, die hier einmal quer durchs Algovia-Land durchzieht. Temperaturen aber gleich schon recht hoch, bei etwas um die 23 Grad zu Menziken. Am Nachmittag etwas um die 30 Grad. Und nach dieser Gewitterzauen ruhig es schnell so ein bisschen, so ein Mix aus Sonne und Wolken. Im Verlauf des Nachmittags kann es aber hier und dort wieder mal ein gutes Regen oder ein Gewitter geben.
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0: Guten Wochenstart euch und bleibt knusprig.

0: Das ist die Argovia Morgenshow, 23 Minuten noch, dann haben wir es 9 und wie soll ich jetzt das liebevoll sagen? Vielleicht hat man das Geld auch Schimpansen geben können und das hat mir dabei rausgeschaut. Ich weiss ja nicht, aber aktuell läuft ja die Sonderstaffel von Kultserie Jung, Wild und Sexy, die Serie, wo partybütige Jugendliche mit der Kamera begleitet werden. Und jetzt in dieser Staffel eben die Protagonisten, die sollen Werbung machen fürs... Warte jetzt, fürs... Wie heisst es?
1: Argovia-Fest, oder?
2: Argovia-Fest.
0: Ja, genau, wie auch immer. So, ein Budget haben sie eben bekommen, 2000 Franken. Und naja, der erste Teil, den haben sie... schon investiert, sagen wir dem mal so.
1: Bro, und ich habe geschaut, für mein Handy, wir haben die Hälfte einfach versoffen. Ja,
2: nein!
1: Doch.
2: Nein!
0: Ja, voilà. Und wo sie das der Lorena, sagen wir mal noch, einer von den höheren Kerzen erzählt haben, die Stimmung hätte besser sein können.
1: Bist du hässig?
3: Ja, natürlich. Also, das ist ein Spitzchen.
2: Ich kann dich gar nicht ernst nehmen.
3: Richtig
0: also,
3: das finde ich überhaupt nicht lustig, Leute.
2: Nein, nein, ja.
0: Ja, also wie das rauskommt mit den restlichen 1'000 Franken und ob da wirklich mal noch Werbung für das Argovia-Fest dabei rauskommt, seht ihr in der Sonderstaffel Jung, Wild und Sexy auf OnePlus. Heute die zweite Folge aus und jetzt mache ich noch ein bisschen anständig Werbung. Es hat im Fall sonst auch noch Tickets. argoviafest.ch. Schön, wenn ihr auch kommt.

Jetzt geht es 8:45 Uhr, das ist die Algovia Morgenshow. Und ein, zwei Meldungen habe ich noch von der Strasse. Zuerst einmal aufpassen in der Region Rheinfelden. Auf der A3 Richtung Zürich zwischen der Verzweigung Rheinfelden und Rheinfelden Ost. Dort geht es gefährlich, wo einfach ein Päckchen auf der Strasse liegt. Also dort sicher aufpassen. Und in der Region Solothurn auf der A1 Richtung Bern zwischen Herking und der Verzweigung Luterbach. Dort ein Plus von rund einer Viertelstunde. Heute Gemeinde ist so ein kleiner Mix aus Sonne und Wolken. Geht so ein gröbere Gewitterzaue, die durchs Argovia-Land durchzieht. Und nachher gibt es dann so eine ruhigere Phase, bevor es am Nachmittag der Regen- und gewittertechnisch teilweise wieder ein bisschen anziehen kann. Und dann irgendwann ist im Verlauf des Tages das Aarau Höchstwert von bis zu 30 Grad. Kühler, aber immer noch genug warm.

0: Nein.
1: Danke für nichts. Denken sich wahrscheinlich jetzt aktuell so die Dachwohnungsbewohner, oder? Zuerst willst du das ganze Wochenende lang kochen bei irgendwie 40 Grad in deiner Dachwohnung oben. Und 40 ist wahrscheinlich sogar eher noch tief, oder? Und dann könntest du am Ende morgen endlich mal schnell noch so ein bisschen durchlüften, zack, Gewitter zählen und am Schluss hast du noch das Wohnzimmer unter Wasser. Danke für nichts. Wirklich, liebe Dachwohnigler, ich bin in Gedanken bei euch und hoffe, dass es dann gleich zwischen vielleicht mal noch klappt mit schnell ein bisschen abkühlen und in dem Sinne einen guten Start in die Woche. 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

Das ist Radio Argovia jetzt mit dem genau richtigen Song. Für Lebensfreude, Euphorie. Einfach so genau der richtige Moment jetzt so am Montagmorgen. Script, Superheroes. Film ab!

0: ist schon einfach ein cooler Song, oder? Nein, zu viel versprochen, nicht. Das ist Radio Argovia zum Wochenstart. Gerade als nächstes mit der Holly Humberstone, To Love Somebody.
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0: Schönen guten Morgen euch, es ist 9 Uhr.
4: Ich bin Laura Kühne, guten Morgen miteinander.
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4: PFAS sind bei allen Teilnehmenden einer Schweizer Studie im Blut nachgewiesen worden. Das berichten mehrere Westschweizer Zeitungen. Die sogenannten Ewigkeitschemikalien wurden bei 630 Erwachsenen aus den Kantonen Watt und Bern gefunden. Besonders belastet waren laut der Studie Menschen mit hohem Fleisch- oder Fischkonsum. Die USA und der Iran wollen ihre gegenseitigen Angriffe vorerst einstellen und weiter verhandeln. Nach Angaben aus Washington sollen Schiffe die Straße von Hormuz wieder frei passieren können. In den nächsten Tagen sind neue Gespräche geplant, voraussichtlich in Doha in Katar. Im Zentrum stehen die Sicherheit der wichtigen Schifffahrtsroute und eine Entschärfung des Konflikts. Im Westen der USA kämpfen tausende Feuerwehrleute gegen große Wald- und Buschbrände. Im Grenzgebiet der Bundesstaaten Utah und Colorado sind dabei drei Feuerwehrleute ums Leben gekommen. Zwei weitere wurden verletzt. Wegen der Brände hat der Gouverneur von Colorado den Notstand ausgerufen. Damit kann auch die Nationalgarde bei den Löscharbeiten helfen. Sowohl in Utah als auch in Colorado wüten großflächige Wald- und Buschbrände. Trockenheit, hohe sommerliche Temperaturen und starke Winde verschärfen die Lage weiter und erschweren die Löscharbeiten der Einsatzkräfte.
0: Und noch schnell zu der Börse. Der Nikkei in Tokio schließt 0,2% im Plus. Und zu den Devisen. Ein Euro kostet 92 Rappen, ein US-Dollar 81 Rappen.
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0: Euch ein Verkehrsupdate, eine Minute nach den 9. Und hier habe ich eine Meldung, einmal aus der Region Solothurn. Dort hat er noch einen gröberen Stau auf der A1 Richtung Bern zwischen Herkingen und der Verzweigung Lutherbach. Dort ein Stocker und ein Zeitverlust von rund 30 Minuten. Das ganze Verkehrsupdate auch mit kleineren Stocker jederzeit in der Radio Argovia.
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0: Heute sicher nicht mehr ganz so heiß, wie wir es vom Wochenende noch können. Heute Höchstwert, zum Beispiel zu Baden bei etwas um die 30 Grad. Ab und zu aber Gewitterzellen, die durchs Argovia-Land durchziehen. Aber die kühlen dann auch wieder ein bisschen ab. Das ist ja gar nicht mal so schlecht.
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0: Dann kommen wir noch schnell zu den Wassertemperaturen, für all die, die vielleicht gleich noch ins kühle Nass wollen, heute im Verlauf des Tages. Hier haben wir in der Limmat 27 Grad, Rhein 26 Grad, die Aare 24 Grad und der Rhein 26 Grad. Der Allwilersee, der Baditz, den Wild rund 20 Grad und es ist windstürmer.
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0: Schönen guten Montagmorgen weiterhin und habt nicht Sorge.

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1: 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Und das ist ihr Hit. Heat. 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
1: 100 Franken, wo könntest du abräumen? Sascha aus Kästenholz, guten Morgen.
2: Guten Morgen, hallo zusammen.
1: Du hast gerade gesagt, ja, also mit diesen 100 Franken, das gäbe gerade etwas für auf den Grill.
2: Ja, da würde ich auch so meinen, bei diesen hitzigen Temperaturen, oder?
1: Du hast doch recht. Los jetzt, ich drücke dir mal die Tür. 20 Sekunden zum 6 Fragen falsch beantworten. Und dann hat er gesagt, toi, toi, toi und mach alles falsch. Welche Farbe hat das klassische Fußballtrikot von Brasilien?
2: Rot.
1: Falsch. Lind und Gaillet machen was?
2: Käse.
1: Falsch. Ein fließendes Gewässer.
2: Sie.
1: Falsch. Hat der Schmetterling Flügel?
2: Nein.
1: Falsch. Das hat der Wilhelm Tell vom Kopf geschossen?
2: Ein Bieren.
1: Falsch. Eine Pflanze mit Stacheln?
2: Rose.
1: Das stimmt. Nein.
2: Oh, die letzte.
1: Nein,
2: die letzte
1: Frage falsch. Ah, ich drehe durch. Ah, du bist ja so dermassen gut unterwegs gsi und die Rose sticht dir am Schluss gleich noch zu Boden. Hey, nicht verunglückt.
2: Das immer können.
1: Ja, das ist so. Gleich eine gute Woche dir.
2: Merci gleichfalls.
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0: 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Und das ist sein Hit Bringen High. 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

0: Ein gemütlicher von Amy MacDonald. This is the life.
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0: Und wir hören noch schnell, wie die nächsten 30 Minuten so ein bisschen daherkommen. Grosser Song von Alex Warren. Fever Dream parat. Zusammen mit dem Hit Paradise von Sophie and the Giants. Zusammen mit Purple Disco Machine. Und dann noch die grossartige Stimme von der Christina Aguilera. Genie in a Bottle. Die Hits noch mit vielen anderen vor dem 10.
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8: Eine gute Pause denen, die haben. Es ist 10.
9: Für euch im Studio die Laura Kühne.
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9: Die Schweizer Bevölkerung dürfte im nächsten Jahr weniger für den Strom bezahlen. Das zeigt eine Umfrage des Verbands Schweizerischer Elektrizitätsunternehmen. Die meisten Anbieter rechnen mit sinkenden Tarifen, weil sie Strom frühzeitig oder günstiger eingekauft haben. Auch die jüngsten Spannungen im Nahen Osten hätten die Strompreise bisher kaum beeinflusst. Die definitiven Strompreise für 2027 veröffentlicht die Eidgenössische Elektrizitätskommission aber Anfang diesen September. Die tägliche Briefzustellung könnte in der Schweiz ab 2035 Geschichte sein. Das sagt Postchef Pascal Grieder im Interview mit der NZZ. Weil immer weniger Briefe verschickt werden, hat der Bundesrat eine Grenze für die tägliche Briefzustellung festgelegt. Diese würde nach heutigen Berechnungen 2034 erreicht. Grieder bezeichnet die Grenze als vernünftig. Man müsste sich tatsächlich fragen, wie lange man sich den Luxus einer täglichen Briefzustellung noch leisten wolle. Der Schweizer Baukonzern Implenia hat einen Großauftrag in der schwedischen Stadt Göteborg erhalten. Das Unternehmen baut dort laut eigenen Angaben eine neue U-Bahn-Station. Der Auftrag hat ein Volumen von über 250 Millionen Franken. Die Station ist Teil des Großprojekts Westlink, das das Bahnnetz in der Region ausbauen und mehr Kapazität für den öffentlichen Verkehr schaffen soll. Das US-amerikanische Datenanalyse- und Softwareunternehmen Palantir akzeptiert das Urteil des Zürcher Handelsgerichts im Streit mit dem Online-Medium Republik. Die Republik hatte über das Geschäftsmodell des Unternehmens berichtet. Palantir hatte deshalb gegen die Republik geklagt. Das Gericht gab Palantir nun laut SRF lediglich in einem von 23 Anklagepunkten recht. 10 Minuten verlieren ihr im Moment auf dem Zürcher Westring Richtung Basel zwischen Urdorf Süd und dem Limmataler Kreuz. Dann 3/4 Stunde länger, die ihr braucht, wegen einem Unfall auf der Reise Richtung Bern zwischen Herkingen und der Verzweigung Lutherbach. Und ebenfalls, wo ihr noch etwas länger einrechnen müsst, ist auf der A3 Richtung Zürich zwischen Rheinfelden Ost und Eiken. Anderwegs ganz gute Fahrt.
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8: Heute ein Mix aus Sonne und Wolken. Ab und zu kann es lokal mal ein gutes Regen oder ein Gewitter geben. Das bei etwas um die 30 Grad zu Aarau. Und morgen auch wieder einmal mehr so ein kleiner Mix aus Sonne und Wolken, wobei es dann auch dort im Verlauf des Tages immer wie gewitteriger wird. Das dann bei relativ typischen 28 Grad.
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8: Schönen zusammen und bleiben knusprig.
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Das ist Radio Argovia mit dem Soundtrack zum Leben. Hoffe, ihr habt mittlerweile einigermaßen gut Fuß fassen in diesem Mandy. Jetzt für euch vor live. Ciao zusammen. 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
2: Der Vormittag mit Radio Argovia, jetzt ist es 11.
3: Für euch im Studio die Laura Kühne.
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3: Die Schweizer Bevölkerung dürfte im nächsten Jahr weniger für den Strom bezahlen. Das zeigt eine Umfrage des Verbands Schweizerischer Elektrizitätsunternehmen. Die meisten Anbieter rechnen mit sinkenden Tarifen, weil sie Strom frühzeitig oder günstiger eingekauft haben. Auch die jüngsten Spannungen im Nahen Osten hätten die Strompreise bisher kaum beeinflusst. Die definitiven Strompreise für 2027 veröffentlicht die Eidgenössische Elektrizitätskommission aber Anfang diesen September. Die tägliche Briefzustellung könnte in der Schweiz ab 2035 Geschichte sein. Das sagt Postchef Pascal Grieder im Interview mit der NZZ. Weil immer weniger Briefe verschickt werden, hat der Bundesrat eine Grenze für die tägliche Briefzustellung festgelegt. Diese würde nach heutigen Berechnungen 2034 erreicht. Grieder bezeichnet die Grenze als vernünftig. Man müsste sich tatsächlich fragen, wie lange man sich den Luxus einer täglichen Briefzustellung noch leisten wolle. Der Schweizer Baukonzern Implenia hat einen Großauftrag in der schwedischen Stadt Göteborg erhalten. Das Unternehmen baut dort laut eigenen Angaben eine neue U-Bahn-Station. Der Auftrag hat ein Volumen von über 250 Millionen Franken. Die Station ist Teil des Großprojekts Westlink, das das Bahnnetz in der Region ausbauen und mehr Kapazität für den öffentlichen Verkehr schaffen soll. Das US-amerikanische Datenanalyse- und Softwareunternehmen Palantir akzeptiert das Urteil des Zürcher Handelsgerichts im Streit mit dem Online-Medium Republik. Die Republik hatte über das Geschäftsmodell des Unternehmens berichtet. Palantir hatte deshalb gegen die Republik geklagt. Das Gericht gab Palantir nun laut SRF lediglich in einem von 23 Anklagepunkten recht. Gut 20 Minuten mehr müsst ihr einrechnen auf der A1 Zürich Richtung Bern zwischen der Raststätte Gunzgen Nord und Önsingen. Dann ebenfalls mehr Zeit braucht es im Moment noch auf der A1 Richtung Zürich zwischen Baden-West und Wettingen. Dort wegen einer Baustelle. Allen unterwegs, ganz gute Fahrt.
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2: Bei diesem Mix aus Sonnen und Wolken von heute da kann es immer wieder mal sein, dass es lokal wirklich mal ein gutes Regen oder ein Gewitter gibt. Im Verlauf des Nachmittags kann das ein bisschen zunehmen. Und das bei Temperaturen zu Aarau bei etwas um die 30 Grad. Und auch morgen ist die ein Mix aus Sonnen und Wolken, wobei es im Verlauf des Nachmittags immer wie gewitteriger wird und dann auch typische 28 Grad morgen.
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2: Wünsche guten Gang Richtung Mittag.

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4: Es ist der 29. Juni. Heute geht es zurück ins Jahr 1980 zu The Queen und Crazy Little Thing Called Love. Der Freddie Mercury entspannt sich von den anstrengenden Studioarbeiten gerade in einem Whirlpool im Hotel Bayerischer Hof zu München. Dort arbeitet er mit seiner Band am neuen Queen-Album. Er macht die Augen zu und plötzlich springt er aus dem Pool, wickelt sich noch schnell ein Badtuch um die Hüfte, rennt in sein Hotelzimmer und verlangt nach einer Gitarre. Sofort probiert er ein paar Akkorde aus. Rock'n'Roll soll es sein, so ganz im Stil vom King Elvis. Gerade mal 10 Minuten später hat er schon einen Grossteil vom Song komponiert und noch am gleichen Abend stellt er diese Songidee seinen Bandkumpels und dem Produzenten vor. Er muss den Song nicht einmal fertig spielen, alle sind sich einig, wir müssen das Ding sofort aufnehmen. Auch wenn der Freddy nicht wirklich gut Gitarre spielen kann, spielt er den Gitarrenpart selber ein und wenig später ist die Nummer im Kasten. Eine Rock'n'Roll-Nummer, die ganz und gar nicht nach Queen tönt. Und gleich wird sie zu einem von ihren grössten Hits. Ja, Crazy Little Thing Called Love wird sogar der erste Nummer 1 Hit für die Band in den USA.

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Mit Maroon 5, This Love, fahrt richtig Mandy Mittag. 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

0: wünsche euch einen guten, wenn es etwas gibt. Das ist Radio Argovia. Jetzt haben wir 12 Uhr.
1: Für euch im Studio die Laura Kühne.
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1: Endlich ist der Regen da. Doch die Gewitter in dieser Woche reichten nicht aus, damit sich unsere Seen und Flüsse von der Hitze und Trockenheit erholen können, sagt Klaas Marquardt vom Wetterdienst Meteo News.
3: Grundwasserpegel sind tief, Bodenseepegel ist tief, Flüsse und alles hat wenig Wasser, weil halt nur noch wenig Schmelzwasser von oben herkommt. Da ist das Pulver diesbezüglich verschossen und von dem her sieht es dort jetzt einiges an Regenverträgen.
1: Das Problem bei Gewittern sei zudem, dass die trockenen Böden so viel Wasser auf einmal gar nicht aufnehmen können. Damit sich die Böden und Gewässer erholen, bräuchte es über mehrere Wochen hinweg längere Niederschläge. Neue Atomkraftwerke in der Schweiz sind nur mit staatlicher Förderung rentabel. Das zeigt eine neue Studie der ETH Zürich und des Paul-Scherrer-Instituts. Damit neue AKW wirtschaftlich würden, müsste die Politik die Atomenergie ähnlich wie Erneuerbare fördern und Finanzierungsrisiken absichern. Bei den Baukosten von derzeit 12.000 Franken pro Kilowatt lohne sich eine Investition aber selbst mit staatlicher Unterstützung kaum. Die Anti-Folter-Kommission kritisiert die Überbelegung der Schweizer Gefängnisse. Die Haftbedingungen hätten sich verschlechtert und beeinträchtigen die Grundrechte der Inhaftierten, heißt es im neuen Tätigkeitsbericht der Kommission. Einfach mehr Gefängnisse zu bauen sei keine Lösung. Es brauche eine Strategie, um die Zahl der inhaftierten Personen zu reduzieren. Der Technologiekonzern ABB unterstützt die Schweizer Olympiakandidatur 2038 mit einer Durchführungsgarantie von 20 Millionen Franken. Nach dem Laufschuhhersteller On und der Telekom-Anbieter Sunrise ist die ABB das dritte Schweizer Unternehmen, das sich so an der Kandidatur beteiligt. Fällig wird der Betrag jedoch nur, wenn nach einer allfälligen Durchführung der Olympischen und Paralympischen Winterspiele 2038 ein Defizit entstehen sollte. 10 Minuten müssen wir im Moment mehr einrechnen auf der 1 Richtung St. Gallen zwischen Dietiken und dem Kobristunnel. Dort wegen einem Pannenfahrzeug, die mittlere Spur ist zu. Dann 20 Minuten mehr, die wir einrechnen wegen einem Unfall auf der 1 zwischen Herkingen und Önsingen Richtung Bern. Sonst sieht es aber gut aus, habe ich Sorge unterwegs.
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0: Sonne und Wolken die wechseln sich heute immer wieder mal ab. Am Nachmittag könnte es hier und dort auch noch einen Sprutz Regen geben. Die Temperaturen die aber trotzdem hoch bei um die 30 Grad. Morgen, Dienstag und auch Mittwoch geht es dann gerade so weiter.
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0: Schön verbringen wir den Montagmittag miteinander. Ich wünsche euch einen guten, wenn es etwas gibt.

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Und das ist ihr Hit Let It Go. 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
9: Mit Radio Argovia geht es durch die Mittagspause. Jetzt haben wir 12:30.
10: Für euch im Studio die Laura Kühne.
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10: Neue Atomkraftwerke in der Schweiz sind nur mit staatlicher Förderung rentabel. Das zeigt eine neue Studie der ETH Zürich und des Paul-Scherrer-Instituts. Damit neue AKW wirtschaftlich würden, müsste die Politik die Atomenergie ähnlich wie Erneuerbare fördern und Finanzierungsrisiken absichern. Bei den Baukosten von derzeit 12.000 Franken pro Kilowatt lohne sich eine Investition aber selbst mit staatlicher Unterstützung kaum. Die Anti-Folter-Kommission kritisiert die Überbelegung der Schweizer Gefängnisse. Die Haftbedingungen hätten sich verschlechtert und beeinträchtigen die Grundrechte der Inhaftierten, heißt es im neuen Tätigkeitsbericht der Kommission. Einfach mehr Gefängnisse zu bauen sei keine Lösung. Es brauche eine Strategie, um die Zahl der inhaftierten Personen zu reduzieren. Die Rega hatte wegen des heißen Sommerwochenendes viel zu tun. Am Samstag und Sonntag koordinierte sie schweizweit über 100 Einsätze. Besonders häufig rückten die Helikopter nach Berg-, Sport- und Verkehrsunfällen oder wegen medizinischer Notfälle aus. Zusätzlich organisierte die Rega nach eigenen Angaben rund 20 Helikoptertransporte für verletzte oder verirrte Nutztiere im Berggebiet. Der Technologiekonzern ABB unterstützt die Schweizer Olympiakandidatur 2038 mit einer Durchführungsgarantie von 20 Millionen Franken. Fällig wird der Betrag jedoch laut Mitteilung nur, wenn nach einer allfälligen Durchführung der Olympischen und Paralympischen Winterspiele 2038 ein Defizit entstehen sollte. Vor allem die Region Basel beschäftigt im Moment. Auf der A2 Basel Richtung Luzern ist der Belchentunnel im Moment gesperrt, die wegen einem Pannenfahrzeug. Dann haben wir nochmal ein Pannenfahrzeug bzw. einen kaputten Lastwagen auf der A2 Richtung Basel. Bei Liestel, dort ist die rechte Spur wegen dem blockiert. Dann haben wir noch 10 Minuten, die wir im Moment verlieren auf der A3 Richtung Zürich zwischen St. Johann und Verzweigung Wiese. Dort haben wir Stau. Sonst sieht es gut aus. Habe Sorge unterwegs.
9: Heute Montag eigentlich ziemlich freundlich. Es gibt einen Mix aus Sonne und Wolken. Hier und dort könnte es aber auch rasch einen Spritzregen geben, bei rund 30 Grad. Der Dienstag und auch der Mittwoch gehen die gerade so weiter. Temperaturen dann um die 28 Grad.
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9: Und dem Kaigo mit Save My Love.
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0: Geniessen die beste Musik an euren Lautsprecher. Mit Argovia geht es euch in Mittagspause. Schön sind wir zusammen unterwegs.
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2: Ich bin der Urs Hofstetter. Das Datum für die neue Basler Uhren- und Schmuckmesse steht fest. Das Format mit dem klingenden englischen Namen Basilia Jewelry and Watch Fair findet vom 8. bis am 11. April 2027 das erste Mal statt. Laut dem Veranstalter MCH Group zeigen dann 400 Aussteller ihre Produkte. Die altbekannte Uhren- und Schmuckmesse Basel World hat vor 7 Jahren das letzte Mal in Basel stattgefunden. Nach der Covid-Pandemie sind die Aussteller zu der Genfer Messe Watches and Wonders abgewandert.
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3: Das ist mal ein ruhiger Start in die neue Woche. Das ist mein und die bis zum Mittag praktisch unverändert. Es gibt auch fast keine aktienspezifischen Neuigkeiten, sodass es auf den Einzelwert keine Aussätze nach oben oder nach unten gibt. Ein bisschen positiv auffallen Logitech und Lonza, die beide immerhin 1% im Plus notieren. Mit einem Minus von 1,2% ist Sika am heutigen Morgen Schlusslicht im Leitindex. In der hinteren Reihe sind Stadler-Rail-Aktien nach dem Erfolg für einen Mega-Auftrag in Berlin gesucht. Stadler-Rail-Aktien legt 1,2% zu. Direkt vom Börsenhandel von der Aargauischen Kantonalbank, Stefan Plüss.
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4: Ich wünsche euch einen guten Start in den Nachmittag. Das ist Radio Argovia. Jetzt haben wir eins.
5: Ich bin Celina Urech.
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5: Endlich bringen Gewitter Abkühlung nach den heißen und trockenen Tagen. Wegen der langen Trockenphasen haben die Seen einen sehr tiefen Wasserstand. Damit sich die Gewässer erholen, seien die Gewitter aber nicht ausreichend, sagt Klaus Marquardt von Meteo News.
7: Was man denn noch hat, ist natürlich, dass das, was fällt, ist viel alles auf einmal, also so gewitterig durchsetzt mit hoher Intensität. Und auf trockener Böden rinnt auch viel oberflächlich wieder weg.
5: Es bräuchte über mehrere Wochen hinweg längere Niederschläge. Neue Atomkraftwerke in der Schweiz sind nur mit staatlicher Förderung rentabel. Das zeigt eine neue Studie der ETH Zürich und des Paul-Scherrer-Instituts. Damit neue AKW wirtschaftlich würden, müsste die Politik die Atomenergie ähnlich wie Erneuerbare fördern und Finanzierungsrisiken absichern. Bei den Baukosten von derzeit 12.000 Franken pro Kilowatt lohne sich eine Investition aber selbst mit staatlicher Unterstützung kaum. Die Anti-Folter-Kommission kritisiert die Überbelegung der Schweizer Gefängnisse. Die Haftbedingungen hätten sich verschlechtert und beeinträchtigten die Grundrechte der Inhaftierten, heißt es im neuen Tätigkeitsbericht der Kommission. Einfach mehr Gefängnisse zu bauen, sei keine Lösung. Es brauche eine Strategie, um die Zahl der inhaftierten Personen zu reduzieren. Der Technologiekonzern ABB unterstützt die Schweizer Olympiakandidatur 2038 mit einer Durchführungsgarantie von 20 Millionen Franken. Fällig wird der Betrag jedoch laut Mitteilung nur, wenn nach einer allfälligen Durchführung der Olympischen und Paralympischen Winterspiele 2038 ein Defizit entstehen sollte. Auf der A2 Richtung Luzern ist der Belchertunnel wegen einem Pannenauto gesperrt. Zwischen Diegten und dem Belchertunnel staut sich darum der Verkehr. Und 20 Minuten länger geht es auf der A1 Richtung Bern zwischen der Raststätte Gunzgenort und Önsingen. Das wegen einem Unfall. Ich wünsche viel Geduld ins Auto und habe Zurück.
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4: Sonne und Wolken, die wechseln sich heute immer wieder mal ab. Am Nachmittag könnte es hier und dort auch noch einen Sprutz Regen geben. Temperaturen, die aber trotzdem hoch bei um die 30 Grad. Morgen, Dienstag und auch Mittwoch geht es dann gerade so weiter.
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4: Ich wünsche euch einen guten Start in den Montag Nachmittag. Olivia Dean, sie jetzt hier im Soundtrack zum Leben.

0: Hopfenfest, ihr seid gut in Nachmittag gestartet. Radio Arguvia begleitet euch. Ich freue mich besonders auf den aktuellen Hit von der Meghan Trainor. Get It Girl ist eine Nummer, die so richtig aufstellt. Der da macht aber auch gute Stimmung für einen guten Start in Nachmittag. Kommt aus dem 2012 von Of Monsters and Men. Jetzt hier im Soundtrack zum Leben. Schön, sind ihr mit uns.
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0: Mit der besten Musik geht es euch in Mittagspause. Das ist Radio Argovia, wo ich euch noch vor dem Eis den Robin Schulz oder auch den grossen Sommerhit vom Lou Bega in die Lautsprecher schicke. Schön, sind wir zusammen unterwegs.
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0: Schön verbringen wir den Nachmittag miteinander. Das ist Radio Gouja. Jetzt haben wir zwei.
1: Ich bin Celina Urech.
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1: Nur die SVP stellt sich gegen Integrationsmaßnahmen für Personen mit Schutzstatus S. Der Bundesrat will die Erwerbstätigkeit von Personen aus dem Asyl- und Ausländerbereich fördern und ihre Integration gezielt verbessern. So sollen beispielsweise vorübergehend Schutzbedürftige umfassender in bestehende Integrationsstrukturen eingebunden werden. In der Vernehmlassung stößt dies auf breite Zustimmung. Nur die SVP äußert sich ablehnend gegen die Vorlage. In zwei Luzerner Gemeinden an der Aargauer Grenze ist am Wochenende Feuer auf landwirtschaftlichen Feldern ausgebrochen. In beiden Fällen waren Heuballen, die in der Ballenpresse zu brennen angefangen hatten, Auslöser. Laut der Luzerner Polizei konnten die Flurbrände durch die Feuerwehr gelöscht werden. Immer mehr Menschen in der Schweiz investieren in Kryptowährungen. Das zeigt eine Befragung der Hochschule Luzern. Demnach besitzen 18% der Befragten Bitcoin oder andere Kryptowährungen. Das sind 2 Prozentpunkte mehr als im Vorjahr. Bei der Wahl der Handelsplattform ist den meisten die Sicherheit wichtiger als tiefe Gebühren. Badegäste und das Badepersonal des Schwimmbades in Niederuzwil haben gestern ein 5-jähriges Mädchen aus dem Wasser gerettet. Das Kind konnte vor dem Eintreffen der Rettungskräfte reanimiert werden. Diese brachten es anschließend ins Spital. Das Mädchen sei vom 1-Meter-Sprungbrett ins Wasser gesprungen und nicht mehr aufgetaucht, teilt die Kantonspolizei St. Gallen mit. Wie lange das Mädchen unter Wasser war, ist nicht klar.
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1: Belinda Bencic hat in der ersten Runde des Rasen-Grand-Slam-Turniers in Wimbledon ihre Pflichtaufgabe erledigt. Gegen die Weltnummer 276, Mika Stojsavljec, gewinnt Bencic mit 6:2 und 6:1. Auf der A2 Richtung Luzern geht es fast eine Stunde länger zwischen Sissach und dem Belchertunnel. Das, weil ein Pannenfahrzeug dort die rechte Spur sperrt. Und dann geht es 20 Minuten länger auf der A1 Richtung Bern zwischen der Raststätte Gunzgenod und Önsingen. Das wegen einem Unfall. Ich wünsche viel Geduld ins Auto und hebe zurück.
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0: Heute Montag eigentlich ziemlich freundlich. Es gibt einen Mix aus Sonne und Wolken. Hier und dort könnte es aber auch rasch einen Spritzregen geben, bei rund 30 Grad. Der Dienstag und auch der Mittwoch könnte gerade so weiter. Temperaturen dann um die 28 Grad.
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0: Schön sind wir mit dem Soundtrack zum Leben unterwegs. Baby, der DJ Alle Farben, er kommt dieses Jahr als Arguia-Fest. Da ist Stimmung vorprogrammiert. Und nach dem Punkt macht er schon mal Halt hier im Soundtrack zum Leben.
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2: Das ist Radio Gouvi, euch am Montag Nachmittag. Jetzt haben wir drei.
3: Ich bin Celina Urech.
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3: Nur die SVP stellt sich gegen Integrationsmaßnahmen für Personen mit Schutzstatus S. Der Bundesrat will die Erwerbstätigkeit von Personen aus dem Asyl- und Ausländerbereich fördern und ihre Integration gezielt verbessern. So sollen beispielsweise vorübergehend Schutzbedürftige umfassender in bestehende Integrationsstrukturen eingebunden werden. In der Vernehmlassung stößt dies auf breite Zustimmung. Nur die SVP äußert sich ablehnend gegen die Vorlage. In der deutschen Stadt Stade, Niedersachsen, sind 5 Menschen durch Schüsse getötet worden. Laut der Polizei gab es mehrere Festnahmen, auch der mutmaßliche Täter soll gefasst sein. Die Hintergründe der Tat sind noch unklar. Gemäß RTL soll sich die Tat in einer Jugendeinrichtung im Stadtzentrum ereignet haben. Die Polizei ruft die Menschen dazu auf, den abgesperrten Bereich zu meiden. Das Bundesgericht hat ein Urteil des Aargauer Obergerichts nach einem tödlichen Überholmanöver abgeschwächt. Es änderte den Schuldspruch wegen vorsätzlicher Tötung in fahrlässige Tötung ab. Ein 75-jähriger Autolenker hatte in einer nebligen Nacht im Herbst 2022 zwischen Remetschwil und Künden ein Auto überholt und einen entgegenkommenden TÜV übersehen. Der 19-jährige TÜV-Lenker kam bei der anschließenden Frontalkollision ums Leben. In 2 Luzerner Gemeinden an der Aargauer Grenze ist am Wochenende Feuer auf landwirtschaftlichen Feldern ausgebrochen. In beiden Fällen waren Heuballen, die in der Ballenpresse zu brennen angefangen hatten, Auslöser. Laut der Luzerner Polizei konnten die Flurbrände durch die Feuerwehr gelöscht werden.
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3: Belinda Bencic hat in der ersten Runde des Rasen-Grand-Slam-Turniers in Wimbledon ihre Pflichtaufgabe erledigt. Gegen die Weltnummer 276, Mika Stojsavljevic, gewinnt Bencic mit 6:2 und 6:1.
2: Grüezi Auto, wir gehen in die Region Rheinfelden auf die A3 Richtung Zürich. Zwischen Rheinfelden Ost und Eiken, da stehen wir aktuell an. 20 Minuten, was es dort oben drauf gibt. Dann gehen wir in die Region Basel auf die A2 Richtung Luzern, zwischen Arisdorf und dem Belchentunnel Stauz. Weil ein Auto eine Panne hat, die rechte Spur dort, die ist zu und ihr habt rund 1,5 Stunden länger. Dann gehen wir noch auf die A2, fahrt Richtung Basel, zwischen dem Schweizer Hallentunnel und Badischer Bahnhof, aktuell ein Plus von 10 Minuten. Händsorg und kommen gut an.
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2: Heute Nachmittag wechseln sich Sonne und Wolken immer wieder mal ab, bei rund 28 Grad Zalwil. Hier und dort könnte es gegen Abend zu auch noch kurz nass werden. Morgen, Dienstag und auch am Mittwoch geht es so weiter. Dort und da gibt es einen Sonne-Wolken-Mix bei rund 28 Grad und ein Sprotz Regen oder auch ein kurzes Gewitter. Das ist nicht ausgeschlossen.
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2: Schön, dass wir zusammen durch euch am Montag, Nachmittag und dem Mal, was Argovia festkommt. Ja, ich gebe jetzt schon mal euch mit auf den Weg. Da ist der DJ alle Farben.
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0: mit dem Soundtrack zum Leben geht es für euch am Montagnachmittag. Und die beste Musik, die schicke ich euch natürlich in die Lautsprecher. Der Nico Santos, er gerade hier im Soundtrack zum Leben. Zuerst machen wir aber einen Abstecher zu der Jasmin Bruder.
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2: Wer geniesst es nicht, wenn einem die Sonnenstrahlen wieder ins Gesicht scheinen? Zusammen mit dem Lukas Körner, der stellvertretend für die Aargauer Apothekerinnen und Apotheker bei mir zu Gast ist, rede ich heute über Sonnenschutz. Lukas, warum ist Sonnenschutz so ein wichtiges Thema?
3: Ja, das ist halt wichtig, weil die UV-Strahlen, die die Sonne auf die Erde abstrahlt, die können die Haut schädigen. Kurzfristig sieht man das im Sonnenbrand, längerfristig erhöht sich das Risiko für Krebs oder auch, dass die Haut viel schneller altert.
2: Gibt es dann auch verschiedene UV-Strahlen, die man unterscheiden kann?
3: Wir unterscheiden zwischen den UVA und UVB-Strahlen. Die UVA-Strahlen, die sind die, die tiefe Tutti gehen und die Hautalterung eventuell im späteren Verlauf auch die Sonnenallergie erhöhen, werden die UVB-Strahlen, das sind die, die kurzfristig, die machen den Sonnenbrand, langfristig den Hautkrebs daraus raus.
2: Hast du mir da auch noch einen Tipp, wie ich mich am besten davor schützen kann?
3: Ja, neben der Kleidung Schatten gehen und Sonnencreme verwenden und dann, wenn die Sonne am stärksten scheint, meistens so etwa vom 11 bis am Nachmittag um 3, dass man dann nicht direkt in die Sonne hingeht, weil dann machen wir schon sehr, sehr viel für unsere Gesundheit auf der Haut.
2: Lukas, wie meinst du das genau mit der Kleidung?
3: Ja, gell? Wenn die Sonne nicht auf die Haut kommt, hat man den besten Schutz. Darum hilft Kleidung, der Sonnenhut und Sonnenbrille auch sehr, sehr stark dagegen.
2: Und auf was sollte ich bei den Sonnencremen alles achten?
3: Bei der Sonnencreme ist es wichtig, je höher der Lichtschutzfaktor, desto besser kann sie auch schützen. Umso länger wirkt sie halt auch wirken, umso weniger müssen wir daran denken, dass man sich schnell verbrennen kann. Nichtsdestotrotz, gerade wenn man ins Wasser geht, wenn man viel schwitzt im Verlauf des Tages, noch Creme hilft dir immer, dass man möglichst lange die Haut kann schützen kann, damit man eben keinen Sonnenbrand bekommt.
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0: Vollgas gehen wir durch den Montag Nachmittag und nehmen mit Noemi Beser. Im Soundtrack zum Leben, aber auch noch der Shawn Mendes zusammen mit der Camila Cabello. Und wer auch nicht der Fall ist, die Melodie vom Shabuzi. Alles das und noch vieles mehr für euch parat. Zuerst geht's ab auf die Strasse. Grosses Auto, jetzt gerade eine halbe vier. Wir gehen in die Region Rheinfeld auf die A3 Richtung Zürich. Zwischen Rheinfeld, Ost und Eiken. Hier staut, jetzt haben wir rund eine halbe Stunde länger. Dann gehen wir in die Region Basel auf die A2 Richtung Luzern. Zwischen Sissach und dem Belchentunnel müsst ihr anstehen, das, weil ein Auto eine Panne hat. Die rechte Spur dort, die ist zu, es geht rund eineinhalb Stunden länger. Dann gehen wir noch in die A2 Richtung Basel zwischen dem Schweizer Hallentunnel und Badischer Bahnhof. Aktuelles Plus von 10 Minuten. Händzurg und kommen gut an.
1: 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Zurück zum Soundtrack zum Leben.
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0: Schön, dass ihr mit uns unterwegs mit dem Soundtrack zum Leben geht, durch den Montag Nachmittag, wo für euch jetzt eine riesengroße Band parat steht.
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4: Es ist der 29. Juni, heute geht es zurück ins Jahr 1980 zu The Queen und Crazy Little Thing Called Love. Der Freddie Mercury entspannt sich von den anstrengenden Studioarbeiten gerade in einem Whirlpool im Hotel Bayerischer Hof zu München. Dort arbeitet er mit seiner Band am neuen Queen-Album. Er macht die Augen zu und plötzlich springt er aus dem Pool, wickelt sich noch schnell ein Badtuch um die Hüfte, rennt in sein Hotelzimmer und verlangt nach einer Gitarre. Sofort probiert er ein paar Akkorde aus. Rock'n'Roll soll es sein, so ganz im Stil vom King Elvis. Gerade mal 10 Minuten später hat er schon einen Grossteil vom Song komponiert und noch am gleichen Abend stellt er diese Songidee seinen Bandkumpels und dem Produzenten vor. Er muss den Song nicht einmal fertig spielen, alle sind sich einig, wir müssen das Ding sofort aufnehmen. Auch wenn der Freddy nicht wirklich gut Gitarre spielen kann, spielt er den Gitarrenpart selber ein und wenig später ist die Nummer im Kasten. Eine Rock'n'Roll-Nummer, die ganz und gar nicht nach Queen tönt. Und gleich wird sie zu einem von ihren grössten Hits. Ja, Crazy Little Thing Called Love wird sogar der erste Nummer 1 Hit für die Band in den USA.

0: zusammen geht es für euch einen Nachmittag, wo wir den Kamerad mitnehmen. Er macht den Startschuss, gerade hier, nach dem 4.
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0: Das ist euch am Montag Nachmittag mit Radio Argovia. Jetzt haben wir 4 Uhr.
4: Ich bin Celina Urech.
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4: Eine neue Studie der ETH zeigt, dass sich der Neubau von Atomkraftwerken in der Schweiz wirtschaftlich nicht lohnt. Damit sich ein neues AKW finanziell rechnen würde, müssten die Baukosten laut den Forschenden beinahe halbiert werden. Das sei keine Überraschung, sagt Lisa Mazzone, Präsidentin der Grünen.
6: Dass das Parlament so blind entschieden hat, weil die Fakten sind da. Einerseits, man braucht es nicht. Man hat Volksabstimmungen durchgebracht, wo klar gesagt wurde, wir wollen den Weg der Erneuerbaren.
4: Zwar würden neue Atomkraftwerke den Bedarf an Stromimporten im Winter senken, die Studie zeigt jedoch, dass die Schweiz auch dann auf Stromimporte nicht verzichten könnte. Bei Schüssen in einer Jugendhilfeeinrichtung in der norddeutschen Stadt Stade sind 5 Erwachsene getötet worden. Gemäß Polizei seien in der Jugendhilfeeinrichtung auch Mutter-Kind-Wohngruppen untergebracht. Weitere Menschen erlitten teilweise schwere Verletzungen. 2 Tatverdächtige, darunter der mutmaßliche Schütze, wurden festgenommen. Das Bundesgericht hat ein Urteil des Aargauer Obergerichts nach einem tödlichen Überholmanöver abgeschwächt. Es änderte den Schuldspruch wegen vorsätzlicher Tötung in fahrlässige Tötung ab. Ein 75-jähriger Autolenker hatte in einer nebligen Nacht im Herbst 2022 zwischen Remetschwil und Künden ein Auto überholt und einen entgegenkommenden TÜV übersehen. Der 19-jährige TÜV-Lenker kam bei der anschließenden Frontalkollision ums Leben. Nach mehreren Murgängen im Tiroler Kaunertal sind rund 200 Menschen mit Helikoptern ausgeflogen worden. Starke Regenfälle hätten die einzige Zufahrtsstraße verschüttet. Die Betroffenen konnten das Tal deshalb nicht mehr verlassen und mussten die Nacht in einem Bergrestaurant verbringen.
0: Grüß ins Auto. Wir gehen in die Region Rheinfeld auf der 3 Richtung Zürich. Zwischen August und Eiken müsst ihr anstehen, rund eine halbe Stunde, wo es dort länger geht. Dann gehen wir in die Region Zürich auf A3 Westring Richtung Basel. Zwischen Urdorf Nord bis Führen zum Gubristunnel ein Plus von einer Viertelstunde. In der Region Basel auf der A2 Richtung Luzern zwischen Sissach und dem Belchentunnel. Dort staut es, weil ein Auto eine Panne hat. Die rechte Spur ist zu, rund eine halbe Stunde, wo es dort länger geht. Dann gehen wir auf der A2 Richtung Basel zwischen Schweizer Hallentunnel und Badischer Bahnhof ein Plus von 10 Minuten. Dann gehen wir schnell auf die Hauptstrasse im Arguviland von Starkirchwil und auch Trimbach her auf Olten rein, sowie auch gerade weiter von Olten auf Arbeit je ein Plus von 10 Minuten. Habt Sorge und kommen gut an.
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0: Mit aktuell 28 Grad geht es in Erlinsbach durch den Nachmittag, wo sich die Sonne mit ein paar Wolken am Himmel den Platz teilen. Hier und dort könnte es gegen Abend noch rasch nass werden oder auch ein kurzes Sommergewitter vorbeiziehen. Morgen, Dienstag und auch am Mittwoch geht es dann gerade so weiter. Durch den Tag gibt es einen Sonnenwolkenmix bei rund 28 Grad. Ein Spritz Regen oder auch dann ein kurzes Gewitter, das ist nicht ausgeschlossen.
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0: Zusammen geht es durch den sommerlichen Nachmittag. Schön sind wir mit uns unterwegs. Der Kamerad, jetzt wie versprochen, im Soundtrack zum Leben.

0: Mit der Guvia geht es euch am Montag Nachmittag. Die beste Musik habe ich für euch parat. Ben Spoon gebe ich euch gerade auf die Ohren.
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0: Ja, mit den richtigen Tipps, wie sich unsere Schweizer Nazi in der Gruppenphase an dieser WM schlägt, haben wir bei Argovia so richtig können abräumen. Und die Lea von Unterägeri, die ist heute Morgen zu unserer Hauptschweiz-Tippkönigin geworden.
2: Oh mein Gott, wie cool.
0: Ja, sie kann sich so richtig gut gehen lassen. Wir schicken sie für ein Wellness-Wochenende ins Wallis. Und Lea, sie kann es auch heute Nachmittag noch nicht ganz fassen.
2: Ja, ich bin mega perplexed, ehrlich gesagt, weil ich hätte das nicht irgendwie erwartet, dass ich jetzt Tippkönigin geworden bin.
0: Ja, so könnte es eigentlich jede Woche gehen, zu jedem Wochenstart. Für die Schweizer Nazi geht es jetzt ab ins 16. Finale am Freitag. Da spielen sie gegen Algerien. Darum fragen wir jetzt unsere Argovia-Tippkönigin höchstpersönlich. Lea, was tippst denn du?
2: Es ist eine ziemlich schwierige Sache. Man muss immer noch weiterhin dranbleiben und zuschauen und eben aktiv analysieren muss ich noch. Aber ich würde sagen, dass es wird schon eher ein Kopf-an-Kopf-Rennen. Ich werde jetzt noch nicht so einen Entscheid fällen.
0: Also sind wir gespannt. Ein paar Tage geht es ja noch, bis der Schweizer Nazi wieder im Einsatz ist.
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Ja, sie, Zara Larsson, gestern noch am Open Air St. Gallen gsi, jetzt hier im Soundtrack zum Leben. Schön gehen wir zusammen durch den Montagnachmittag, wo gerade eine Meldung von der Strasse reingekommen ist. Betrifft die Region Aarau, den Autobahnzubringer Aarau-Rohr. Zwischen Buchs und Hunzenschwil, da müsst ihr aufpassen, in beide Richtungen besteht da, dass ein Holzstück auf der Fahrbahn liegt. Und dann gehen wir noch schnell auf die A1 Richtung Bern. Zwischen Aarau-Ost und Aarau-West, da hat es einen Unfall gegeben. 10 Minuten, wo ihr dort mehr müsst einrechnen. Alle Meldungen haben wir euch auch jederzeit parat gemacht, ganz einfach in der Radio Arguvia App. Schön, dass ihr mit uns unterwegs. Der Harry Styles, er ist hier im Soundtrack zum Leben. 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
0: Und auf die nächste halbe Stunde freue ich mich besonders, weil der Miles Smith ist mit dabei. Er macht einfach gute Stimmung. Aber auch das Duo, Elton John, zusammen mit Britney Spears. Und wer auch nicht fehlen, ist die grosse Stimme von der Adele.
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0: Das ist Radio Argovia am Montag Nachmittag. Jetzt haben wir 16:30.
8: Ich bin Selina Urech. Guten Tag.
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8: Die Blackout-Initiative wird vorläufig zurückgezogen. Das Initiativkomitee verzichtet auf eine Abstimmung, weil das Parlament bereits beschlossen hat, das Verbot für den Bau neuer Atomkraftwerke aufzuheben. Über diese Gesetzesänderung dürfte das Stimmvolk voraussichtlich im Februar abstimmen. Zur Abstimmung kommt es, weil Linksgrün bereits das Referendum gegen die Aufhebung des AKW-Neubauverbots angekündigt hat. Sexualisierte Deepfake-Videos werden in der EU verboten. Die Mitgliedstaaten haben der neuen Regelung zugestimmt. Diese tritt Anfang Dezember in Kraft. Verboten werden KI-Werkzeuge, mit denen täuschend echte sexualisierte Bilder oder Videos von Personen ohne deren Einwilligung erstellt werden können. Satirische Karikaturen sollen ausgenommen bleiben. Bei einem Badeunfall im Fluss Ill in der österreichischen Stadt Bludenz sind ein 10 Jahre alter Junge, sein 40-jähriger Vater und ein 22 Jahre alter Mann ums Leben gekommen. Alle drei gerieten in die starke Strömung einer Wasserwalze, wurden unter Wasser gezogen und tauchten nicht mehr auf, wie die Polizei mitteilt. Griechenland setzt ein Kopfgeld auf einen giftigen Kugelfisch aus. Für jedes gefangene Kilogramm des sogenannten Hasenkopfkugelfischs zahlt der Staat gut 5 Euro, das berichtet der Spiegel. Der Fisch beschädigt Netze, verdrängt einheimische Arten und kann mit seinen scharfen Zähnen auch Menschen verletzen. Außerdem ist er giftig und auch nach dem Kochen nicht essbar. Trotzdem schätzen Fachleute das Risiko für Badegäste als gering ein.
0: Grüß dein Auto, dass ihr gut planen könnt. Gebe euch rasch alle Meldungen, die ihr mindestens 10 Minuten länger habt. Wir gehen in die Region Aarau, auf die A1 Richtung Bern. Zwischen Neuenhof und Verzweigung befällt aktuell 10 Minuten plus. Und dann müsst ihr gerade wieder anstehen. Weiter vorne hat es nämlich einen Unfall gegeben zwischen Aarau Ost und Aarau West. Dort ein Plus von 20 Minuten. In der Region Rheinfeld auf die A3 Richtung Zürich zwischen August und Eiken ein Plus von 20 Minuten. Dann gehen wir in die Region Zürich auf den A3 Westring Richtung Basel ab Urdorf Süd bis zum Gubristunnel eine Viertelstunde. Plus 10 Minuten gibt es auf der A1 Richtung Bern zwischen Rastplatz Balteswil und Zürich-Ost. Dann gehen wir in die Region Basel auf der A1 Richtung St. Gallen zwischen, das gehört, die Meldung gehört noch zu Zürich, auf der A1 Richtung St. Gallen zwischen Dietig und dem Gubristunnel noch ein Plus von 10 Minuten. So, und jetzt gehen wir in die Region Basel auf der A2 Richtung Luzern zwischen Sissach und dem Belchentunnel ein Plus von einer halben Stunde, das weil ein Auto eine Panne hat. Dann gehen wir auf der A2 Richtung Basel zwischen dem Schweizer Hallertunnel und Badischer Bahnhof ein Plus von 10 Minuten. In der Region Solothurn auf der A1 Richtung Zürich zwischen Kriegstätten und Herkingen stockt es immer wieder mal rund eine Viertelstunde, wo es dort länger geht. Und gehen wir auf die Hauptstrasse im Argovieland, von Starkirchwil und auch von Trimbach her auf Olten rein, sowie auch dann gerade weiters von Olten auf Arbig, je eine Viertelstunde, wo es länger geht. Habt Sorge unterwegs und kommen gut dort hin, wo ihr wollt.
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0: Ja, es ist heiss im Argovieland. Aktuell messen wir in Rinniken 28 Grad. Hier und dort könnte es auch im Führer oben noch raschen Spritzregen geben. Mehrheitlich sollte es aber freundlich und trocken bleiben. Morgen, Dienstag und auch am Mittwoch geht es dann ähnlich weiter. Es gibt einen Mix aus Sonne und Wolken bei rund 28 Grad. Ein Spritzregen oder auch ein Sommergewitter ist nicht ausgeschlossen.
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0: ist der Gouvian für Obershow, wo wir uns hoffentlich genau heute in zwei Wochen sehen.
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Grüß gehen zu euch. Schön, sind ihr mit uns unterwegs. Das ist Arguvia mit der besten Musik euch am Montag, wo wir langsam aber sicher richtig schönste Zeit vom Tag steuern. Am Feierabend.

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Und das ist ihr Hit Stranger. 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

0: die beste Musik gibt's da. Die Radio Argovia, der Keiko mit Save My Love. Gerade in voller Länge.
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0: Das ist der Montag für Abend bei Radio Argovia. Jetzt haben wir 5.
9: Ich bin Celina Urech.
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9: Eine neue Studie der ETH zeigt, dass sich der Neubau von Atomkraftwerken in der Schweiz wirtschaftlich nicht lohnt. Damit sich ein neues AKW finanziell rechnen würde, müssten die Baukosten laut den Forschenden beinahe halbiert werden. Im Winter wäre aber ein Atomkraftwerk trotzdem wichtig, sagt der Berner FDP-Nationalrat Christian Wasserfallen.
10: Das kann man nicht mit Photovoltaik ersetzen, das liefert im Winter zu wenig, es gibt sonst ausser Gas. Technologie, die im Winter könnte übernehmen und dann ist ein Kernkraftwerk deutlich sinnvoller, weil es kein CO2 ausstößt und weil man es viel unabhängiger und flexibler einsetzen kann.
9: Wie die Studie allerdings zeigt, wäre die Schweiz auch mit neuen Atomkraftwerken auf importierten Strom angewiesen. Die Hitzewelle sorgt in der Schweiz weiter für Rekorde. In San Bernardino im Kanton Graubünden wurde auf über 1600 Metern mit 24,2 Grad ein neuer Temperaturrekord gemessen. An mehreren Messstationen dürfte zudem die längste Hitzewelle seit Beginn der Aufzeichnungen verzeichnet werden. Ab morgen erwarten die Wetterdienste eine deutliche Abkühlung. Nach mehreren Murgängen im Tiroler Kaunertal sind rund 200 Menschen mit Helikoptern ausgeflogen worden. Starke Regenfälle hätten die einzige Zufahrtsstraße verschüttet. Die Betroffenen konnten das Tal deshalb nicht mehr verlassen und mussten die Nacht in einem Bergrestaurant verbringen.
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9: Raúl Bobadilla verlässt den FC Aarau. Der auslaufende Zweijahresvertrag mit dem 39-jährigen Stürmer werde nicht verlängert, teilte der FCA mit. Bobadilla schoss in 37 Pflichtspielen für den Brücklifeld-Club 2 Tore.
0: Stefan Plüss, wie heiß ist denn die Börse in die Woche gestartet?
11: Ja, eher ein bisschen lauwarm, aber immerhin liegt im Plus. Der SMI notiert 0,2% höher. Stützend wirkt nach wie vor die Nestle-Aktie, die seit 2 Wochen aus dem Dornröschenschlag erwacht ist und heute wieder 1% zulegen können. Negativ hingegen der gesamte Bausektor. So büßen Amrise und Holzimaxi beide fast 4% an Wert ein. Bei Sika sieht es ein bisschen besser aus, aber auch Sika-Papier verliert 1,5%. Im Breitenmarkt legen die Aktien von Sando um rund 1,5% zu. Sando hat eine Zulassung bekommen für ein Generika gegen Fettleibigkeit.
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0: Dass ihr gut für euch einen Feierabend könnt planen, gebe ich euch alle Stocker, die ihr mindestens 10 Minuten länger habt. Wir gehen in die Region Baden, auf die A1, Richtung Bern, zwischen Dietikon und dem Barek-Tunnel. Da staut rund 20 Minuten haben länger. Dann bleiben wir gerade auf der A1 Richtung Bern. Ein bisschen weiter vorne stehen wir an wegen einem Unfall zwischen Lenzburg und Aarau-West. Dort haben wir ein Plus von 50 Minuten. Dann gehen wir in die Region Rheinfelden auf die A3 Richtung Zürich zwischen Verzweigung August und Verzweigung Rheinfelden, ein Plus von 10 Minuten. In der Region Zürich auf der A1 Richtung St. Gallen zwischen Dietikon und dem Gubristunnel, ein Plus von 10 Minuten. Eine Viertelstunde länger haben wir auf dem A3 Westring Richtung Basel ab Urdorf Süd bis führen zum Gubrist. Dann auf der A1 Richtung Bern zwischen dem Rastplatz Balteswil und Zürich Ost, ein Plus von 10 Minuten. Dann gehen wir in die Region Basel auf der A2 Richtung Luzern zwischen Sissach und dem Belchentunnel, ein Plus von 10 Minuten. Das auch auf der A2 Richtung Basel zwischen dem Schweizer Hallentunnel und Badischer Bahnhof. Dann gehen wir in die Region Solothurn auf der A1 Richtung Zürich zwischen Kriegstätte und Herkingen. Dort stockt es immer wieder mal, ein Plus von einer Viertelstunde. Und dann gehen wir auf die Hauptstrasse im Argubiland von Trimbach her auf Olten rein, ein Plus von einer Halbstunde, das auch gerade weiter von Olten auf Arbig. 10 Minuten oben drauf gibt es von Starkirchwil auf Olten, von Hunzenschwil auf Sur oder auch von Windisch auf Brugg. Habt Sorge unterwegs und eine gute Klimaanlage wünsche ich euch.
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0: Mit rund 28 Grad geht es zu Boswil in Feierabend, wo sie in den meisten Regionen sehr freundlich und auch trocken bleiben. Wobei, ein Sprutzregen könnte es hier und dort schon noch geben. Das auch dann in der Nacht der Fall. Morgen, Dienstag und auch am Mittwoch geht es so weiter. Es gibt einen Mix aus Sonne und Wolken. Hier und dort könnte es auch noch rasch ein Sprutzregen oder ein kurzes Sommergewitter geben. Die Temperatur aber hoch oben bei rund 28 Grad.
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0: Schön gehen wir zusammen durch euch am Montag Feierabend. Der Kaigo, wie versprochen, jetzt hier im Soundtrack zum Leben.
1: Ein

0: das ist der Goya Feierabend schon. Ich wünsche euch einen schönen Feierabend, wenn es soweit ist. Wenn ihr erst in die Nachtschicht gestartet sind, dann einen guten Start. Und habt ihr es auch gemerkt, der Goya Land? Es ist nicht mehr ganz so süttig heiß für uns wie in den letzten 10 Tagen. Also Abkühlung ist vielleicht jetzt gerade ein bisschen gross gesagt, aber das Fenster, das kann man in der Nacht jetzt gebig offen lassen und es nützt auch etwas. Ein paar lokale Gewitter und auch etwa die mal einen Regen verwöhnen uns. Das ist dringend nötig, aber noch lange nicht genug. Argovia-Redaktorin Stefanie Weiss.
1: Nach diesen trockenen, heissen Tagen brauche ich die Natur den Regen unbedingt, sagt Klaus Marquardt vom Wetterdienst Meteo News.
2: Grundwasserpegel sind tief, die Flüsse und also wenig Wasser, weil halt nur noch wenig Schmelzwasser von oben ankommt. Da ist das Pulver diesbezüglich verschossen und von dem her, wie gesagt, es steht jetzt einiges an Regen verträgen.
1: Man sieht es ja selber, in den Seen und Flüssen hat es viel zu wenig Wasser. Das ist für die Fische eine Katastrophe. Zu wenig Wasser und zu heiß, sagt Klaus Marquardt.
2: Man sieht halt auch, wie die Gewässertemperaturen sind. Die sind halt auch alle brutal hoch, wie wenn das irgendwo schon im August wäre. Aber es ist halt erst Juni, aber halt trotzdem Wassertemperaturen wie im Schwimmbad.
1: Jetzt gibt es zwar kurze Abkühlungen, aber laut Klaus Marquardt sagen die vereinzelten Gewitter ein Tropfen auf den heißen Stein.
2: Bei denen schüttet es wie blöd, mitunter auch eingelagerte Hagelzeug, ein Keller läuft voll und einen Kilometer zwei weiter hört man nur das Donnergrollen und es ist trocken. Das ist halt so typisch bei diesen Lagen und von dem her nichts, was komplett flächendeckend ist, da kommt nicht jeder dran.
1: Außerdem können die austrockneten Böden so viel Wasser auf einmal gar nicht aufnehmen. Optimal wäre einen Monat lang immer wieder Regen, erklärte Klaus Marquardt.
2: Am besten wäre ein länger anhaltender Landregen. Einfach, dass es einmal so unmotiviert von sich umregnet, nicht schüttet wie blöd, sondern halt einfach normal regnet.
1: Ab Mitte Woche sollte es mit dem Regen aber schon wieder vorbei sein. Dann wird es wieder trocken, heiß und sonnig. Für die Böden, Flüsse und Seen ist die Erholung also nur von kurzer Dauer.
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0: hoffe, ihr seid verdient im Feierabend angekommen. Zusammen sind wir unterwegs an dem Montag und schaut schon mal auf morgen Morgen.
1: Hallo miteinander, hier ist Vanessa von der Argovia Morgenshow. Ich hoffe, ihr habt ein gutes Wochenende gehabt und habt bei dieser Hitze nicht müssen Kisten packen und Kisten umschleichen. Es ist ja wieder Ende Monat, das heisst, an Haufen Orten im Argovia-Land wird gezögelt. Ist bei diesem Wetter nicht gerade die schönste Aktivität, die man sich vorstellen könnte und bringt halt auch so ein bisschen Streitpotenzial mit sich mit. Stichwort Möbel aufbauen mit dem Partner. Da würden wir gerne ein bisschen Müsli spielen bei euch in der Stube, wie das einmal so bei euch zu und her geht. Läuft das problemlos, wenn es um neue Möbel geht zum Aufstellen, oder hat das doch wirklich auch Potenzial zum Explodieren? Lasst es uns wissen, am liebsten via WhatsApp-Sprachnachricht auf 0799 140 140 und dann hören wir uns morgen.
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0: Ja, die haben wir auch den Montag für Abend mit dabei. Kommt einerseits von der Olivia Dean. Mit dabei aber auch noch die grosse Stimme von der Ava Max. Und dann machen wir noch so richtig stimmig. Das mit den Pointer Sisters.
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0: Zusammen gehen wir durch den Montag für Abend. Das ist Radio Argovia. Jetzt haben wir 17:30.
4: Ich bin Selina Urech. Guten Abend.
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4: Die Blackout-Initiative wird vorläufig zurückgezogen. Das Initiativkomitee verzichtet auf eine Abstimmung, weil das Parlament bereits beschlossen hat, das Verbot für den Bau neuer Atomkraftwerke aufzuheben. Über diese Gesetzesänderung dürfte das Stimmvolk voraussichtlich im Februar abstimmen. Zur Abstimmung kommt es, weil Linksgrün bereits das Referendum gegen die Aufhebung des AKW-Neubauverbots angekündigt hat. Sexualisierte Deepfake-Videos werden in der EU verboten. Die Mitgliedstaaten haben der neuen Regelung zugestimmt. Diese tritt Anfang Dezember in Kraft. Verboten werden KI-Werkzeuge, mit denen täuschend echte sexualisierte Bilder oder Videos von Personen ohne deren Einwilligung erstellt werden können. Satirische Karikaturen sollen ausgenommen bleiben. Bei einem Badeunfall im Fluss Ill in der österreichischen Stadt Bludenz sind ein 10 Jahre alter Junge, sein 40-jähriger Vater und ein 22 Jahre alter Mann ums Leben gekommen. Alle drei gerieten in die starke Strömung einer Wasserwalze, wurden unter Wasser gezogen und tauchten nicht mehr auf, wie die Polizei mitteilt. Griechenland setzt ein Kopfgeld auf einen giftigen Kugelfisch aus. Für jedes gefangene Kilogramm des sogenannten Hasenkopfkugelfischs zahlt der Staat gut 5 Euro, das berichtet der Spiegel. Der Fisch beschädigt Netze, verdrängt einheimische Arten und kann mit seinen scharfen Zähnen auch Menschen verletzen. Außerdem ist er giftig und auch nach dem Kochen nicht essbar. Trotzdem schätzen Fachleute das Risiko für Badegäste als gering ein.
1: Sport.
4: Raúl Bobadilla verlässt den FC Aarau. Der auslaufende Zweijahresvertrag mit dem 39-jährigen Stürmer werde nicht verlängert, teilt der FCA mit. Bobadilla schoss in 37 Pflichtspielen für den Brücklifeld-Club 2 Tore.
0: Blick an die Börse kurz vor Handelsschluss. Da steht der SMI mit 0,26% im Plus. Zu den Währungen, der Euro, da gibt es für 92 Rappen, einen Dollar zu 81 Rappen.
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0: Grüß zu euch ins Auto. Ich gebe euch rasch die wichtigsten Meldungen, die ihr mehr als 10 Minuten braucht. Wir gehen in die Region Baden, von Zürich her in Aargau rein, auf die A1, Richtung Bern zwischen Dietig und Barek-Tunnel müsst ihr anstehen. Es geht rund 3/4 Stunde länger. Weiter vorne geht es dann gerade weiter zwischen Verzweigung Bierfeld und Aarau-West wegen einem Unfall, ein Plus von 50 Minuten. Dann gehen wir in die Region Rheinfeld, auf die A3 Richtung Zürich zwischen Verzweigung August und Verzweigung Rheinfelden, ein Plus von 10 Minuten. Dann gehen wir in die Region Zürich auf die A1 Richtung St. Gallen zwischen Dietikon und dem Gubristunnel, ein Plus von 10 Minuten. Plus 20 Minuten haben wir auf dem A3 Westring Richtung Basel ab Urdorf Süd bis führen zum Tunnel. Auf der A1 Richtung Bern zwischen dem Rastplatz Balteswil und Zürich Ost ein Plus von einer Viertelstunde. Wir gehen in die Region Basel auf der A2 Richtung Luzern zwischen Verzweigung Hagnau und Verzweigung Augst. Wegen einem Unfall stockt es dort rund eine halbe Stunde, wo es länger geht. Dann gehen wir auf die A2 Richtung Basel zwischen dem Schweizer Hallentunnel und dem Badischer Bahnhof ein Plus von 10 Minuten. In der Region Solothurn auf der A1 Richtung Zürich zwischen Verzweigung Lauterbach und Herkingen müsst ihr immer wieder mal auf Klötz, rund eine Viertelstunde, wo es länger geht. Auch auf der Gegenseite stockt es Richtung Bern zwischen Niederbipp und Kriegstetten. Da hat es einen kaputten Lastwagen auf der Spur, darum eine halbe Stunde, wo es länger geht. Dann gehen wir noch auf die Hauptstrasse im Argovioland von Neuenhof auf Baden rein, eine halbe Stunde von Trimbach her auf Olten, 20 Minuten, das auch gerade weiters von Olten auf Arbig. 20 Minuten obendrauf gibt es auch von Starkirchwil auf Olten oder auch von Holderbank auf Wildegg. Von Hunzenschwil auf Sur ein Plus von 10 Minuten, das auch von Windisch auf Bruck. Habt Sorge und kommen gut an.
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0: Es ist heiss im Argovieland. Durch den Feierabend geht es hier stehen mit aktuell 28 Grad. Hier und dort könnte es noch rasch einen Spritz Regen geben. Mehrheitlich sollte es aber freundlich und auch trocken bleiben. Morgen, Dienstag und auch Mittwoch geht es dann gerade ähnlich weiter. Es gibt einen Mix aus Sonne und Wolken bei rund 28 Grad. Auch dann ein Spritz Regen oder auch ein Sommergewitter. Gut möglich, dass etwas so vorbeizieht.
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0: Das ist Radio Argovia mit der besten Musik für euch am Montagabend. Holly Humberstone. Sie begleitet euch gerade hier nach dem Punkt.
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0: Das ist Radio Argovia, euch am letzten Montag im Monat Juni. Schön, sind ihr da. Jetzt haben wir 6.
6: Ich bin Celina Urech. Guten Abend.
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6: Die Hitzewelle sorgt in der Schweiz weiter für Rekorde. In San Bernardino im Kanton Graubünden wurde auf über 1600 Metern mit 24,2 Grad ein neuer Temperaturrekord gemessen. An mehreren Messstationen dürfte zudem die längste Hitzewelle seit Beginn der Aufzeichnungen verzeichnet werden. Ab morgen erwarten die Wetterdienste eine deutliche Abkühlung. Nach dem Polizeieinsatz gegen eine Transfrau im Berner Marzilibad räumt die Stadt Bern einen Fehler ein. Die gestrige Wegweisung der Betroffenen aus dem Frauenbereich sei falsch gewesen, teilt die Stadt Bern mit. Die Stadt entschuldigt sich demnach bei der Transfrau. Sie habe die geltenden Zutrittsregeln für den Frauenbereich erfüllt. Künftig sollen diese Regeln vor Ort und online klarer kommuniziert werden. Zudem kündigt die Stadt zusätzliche Schulungen für das Badpersonal an und will das Gespräch mit den beteiligten Personen suchen. Bei der Schießerei in einer Jugendhilfeeinrichtung in der norddeutschen Stadt Stade handelt es sich laut Polizei um eine Beziehungstat. Ein politischer oder extremistischer Hintergrund wird demnach ausgeschlossen, wie der Spiegel berichtet. Bei der Tat waren 5 Erwachsene getötet und mehrere Menschen teils schwer verletzt worden. 3 Tatverdächtige, darunter der mutmaßliche Schütze, wurden festgenommen. Die Ermittlungen laufen weiter. Es kann laut Polizei nicht ausgeschlossen werden, dass sich die Zahl der Opfer noch erhöht.
7: Sport.
6: Raúl Bobadilla verlässt den FC Aarau. Der auslaufende 2-Jahres-Vertrag mit dem 39-jährigen Stürmer werde nicht verlängert, teilt der FCA mit. Bobadilla schoss in 37 Pflichtspielen für den Brücklifeld-Club 2 Tore.
0: Grüße Auto, dass ihr gut heimkommt, gebe ich euch alle Meldungen, die ihr mindestens 10 Minuten länger habt. Ihr braucht länger von Zürich her in Aargau hin auf die A1 Richtung Bern. Zwischen Dietike und Lenzburg, da stehen dran, ein Plus von 40 Minuten. Wir gehen in die Region Rheinfelden auf die A3 Richtung Zürich zwischen Verzweigung Augst und Verzweigung Rheinfelden. Ein Plus von 10 Minuten. In der Region Zürich auf der A1 Richtung St. Gallen zwischen Dietik und dem Gubristurn ein Plus von 10 Minuten. Das auch auf dem A3 Westring Richtung Basel ab Urdorf Süd bis Führer zum Tunnel. Und auch auf der A1 Richtung Bern zwischen dem Rastplatz Balteswil und Zürich Ost. Dann gehen wir in die Region Basel auf der A2 Richtung Luzern zwischen Verzweigung Hagnau und Verzweigung Augst. Ein Plus von 40 Minuten. 10 Minuten oben drauf gibt es auf der A2 Richtung Basel zwischen dem Schweizer Hallentunnel und dem Badischer Bahnhof. In der Region Solothurn auf der A1 Richtung Bern zwischen Herkingen und Wangen an der Aare müsst ihr immer wieder mal auf Klötz, ein Plus von 20 Minuten. Und dann gehen wir noch auf die Hauptstrasse im Argovialand von Neuenhof auf Baden rein, 40 Minuten länger, das auch von Holderbank auf Wildegg. Eine halbe Stunde oben drauf gibt es von Aarau her auf Entfelden, 20 Minuten plus von Starkirchwil auf Olten, 10 Minuten oben drauf von Olten auf Arbig, von Hunzenschwil auf Sur oder auch von Windisch auf Bruck. Ich wünsche euch allen ein gutes Ankommen. Habt Sorge.
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0: Mit rund 28 Grad geht es auch ein Stein durch den Feierabend, was in den meisten Regionen freundlich bleiben sollte, aber ein kurzer Spritzregen nicht ausgeschlossen ist. Morgen Dienstag und auch am Mittwoch geht es so weiter. Es gibt einen Mix aus Sonne und Wolken. Hier und dort könnte es auch rasch ein Spritzregen oder ein kurzes Sommergewitter vorbeiziehen. Die Temperaturen die bleiben aber hoch oben. bei rund 28 Grad.
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0: Ja, und wer jetzt denkt, soll ich noch rasch ins Wasser kumpen oder nicht? Machen es noch die Limit, die ist knapp 27 Grad, die Rüstare, aber auch der Rhein, die sind bei rund 26 Grad. Und der Hallwilersee, der Badizernwil, ist ebenfalls rund 28 Grad, zudem geht dort auch ein schwacher Wind.
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0: Miteinander gehen wir rein. Jochen Mentigobig, schön, sind ihr da.

0: miteinander. Geht's für euch Montag für Abend. Das ist Radio Argovia, wo es wieder Material zum Streamen gibt. Party vom Jahr, Argovia Fest. Jung, wild und sexy. Das ist die Kultserie, wo junge Leute beim Party machen mit Kamera begleitet werden. Aktuell läuft aber auf unserer Streaming-Plattform OnePlus die Spezialserie für das Argovia-Fest, wo die Jungs und Mädels von Jung, Wild und Sexy Werbung machen. Für was genau?
1: Argovia-Fest, oder?
2: Argovia.
1: Argovia-Fest.
0: Ja, genau. Vielleicht noch ein bisschen den Namen zuerst üben. Das Budget, für das sie die Werbung ausgeben dürfen, das haben sie bekommen, Leute bei 2000 Franken. Und ein Teil davon, der ist schon geflossen. Und wenn ich sage geflossen, dann muss man bei Jung, Wild und Sexy nicht weit überlegen.
1: Bro, und ich habe geschaut, für mein Handy, wir haben die Hälfte einfach versoffen. Ja,
2: nein!
1: Doch.
2: Nein!
0: Ja, ob das die einen reut und die anderen.
1: Ich habe gar kein schlechtes Gewissen wegen Geld, dass ich das alles ausgegeben habe. Das ist gut so. Guter Zweck.
0: Ob das noch gut rauskommt, ja, das seht ihr in der zweiten Folge. Könnt ihr euch anschauen. Es lohnt sich auf jeden Fall. Ihr könnt streamen auf OnePlus.

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0: Ja, die haben wir dabei auf dem Weg. In Mendigobig kommt auch der Alex Warren mit Fever Dream. Wer auch nicht der Fehl ist, die grosse Stimme von der Katy Perry. Oder auch der grosse Hit von Kings of Leon.
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2: Schlechte Idee, weil ein Aarauer die Luftmatratze falsch gefüllt hat und sie explodiert ist, hat er heute vor Gericht müssen. Außerdem dumme Idee, an der Hauptstrasse des Neuenhofs sollen Jugendliche einen Baum angezündet haben. Und spezielle Idee, per Super Puma hat man heute aus dem Gefängnis Lenzburg einen Häftling verleiht.
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0: Schön, dass ihr mit uns unterwegs, das ist Radio Argovia. Jetzt haben wir 6:30.
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3: Mit dem Urs Hofstetter. Der Gemeinderat von Uerken macht eine Bevölkerungsumfrage zu Tempo 30. Bis Ende August haben alle Uerkener die Gelegenheit, der Gemeinde mitzuteilen, auf welchen Gemeinden oder Privatstrassen soll die Einführung von Tempo 30 überprüft werden. Zu Magde tritt der Gemeinderat Roger Sprenger Ende Jahr zurück. Für den Rest der Amtsperiode gibt es am 27. September eine Ersatzwahl. Und einen prominenten Abgang meldet der FC Aarau. Der auslaufende Vertrag mit dem Raul Bobadilla ist nicht verlängert worden. Der 39-jährige Stürmer hat in den letzten beiden Jahren 37 Matches für den FCA 2 Goal geschossen. Der Raul Bobadilla hat in seiner schon langen Karriere unter anderem für GC, den FC Basel, IB, Borussia Mönchengladbach, Augsburg oder sogar Fluminense Rio de Janeiro gespielt. Außerdem 11-mal für die Nazi von Paraguay.
0: Gruß ins Auto. Wir gehen in die Region Aarau auf der A1 Richtung Bern. Zwischen Dietike und Verzweigung Bierfeld. Dort stehen wir aktuell noch an. 40 Minuten, wo es länger geht. In der Region Rheinfeld auf dem A3 Richtung Zürich. Zwischen Verzweigung Augst und Verzweigung Rheinfelden. Ein Plus von 10 Minuten. Dann gehen wir in die Region Basel auf der A2 Richtung Luzern. Zwischen Verzweigung Hagenau und Verzweigung Augst. Dort stockt es rund eine halbe Stunde, wo es länger geht. Ein Plus von 10 Minuten gibt es auf der A2 Richtung Basel. Zwischen Schweizer Hallentunnel und Badischer Bahnhof. Dann gehen wir in der Region Solothurn auf der A1 Richtung Bern. Zwischen Herkingen und Wangen an der Aare staut es immer wieder mal rund eine Viertelstunde, wo es länger geht. Und auf der Hauptstrasse im Argovialand braucht ihr aktuell noch 10 Minuten länger von Holderbank auf Wildeck oder auch von Hunzenschwil auf Sur. Habt Sorge und kommt gut an.
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0: Mit rund 27 Grad geht es zu Eiken durch den Montag für Abend, wo es in den meisten Regionen freundlich und auch trocken bleiben sollte. Wobei ein Sprotzregen ist nicht ausgeschlossen. Es könnte auch in der Nacht noch kurz nass werden. Morgen Dienstag und auch am Mittwoch geht es dann so weiter. Es gibt einen Mix aus Sonne und Wolken. Hier und dort könnte aber immer rasch ein Sprotzregen oder ein kurzes Sommergewitter vorbeiziehen. Die Temperaturen die sind und bleiben hoch bei rund 28 Grad.
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0: Und mit euch, schön sind ihr da.

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0: Mit Argovia geht es für euch am Montagabend und mit den richtigen Tipps, wie sich unsere Schweizer Nazi in der Gruppenphase an dieser WM schlägt, haben bei Argovia so richtig abräumen. Und die Lea von Unteregri ist heute Morgen unsere Hopp-Schweiz-Tipp-Königin geworden.
1: Oh mein Gott, wie cool.
0: Wuhu! Ja, sie kann sich so richtig gut gehen. Wir schicken sie für ein Wellness-Wochenende ins Wallis. Ja, so könnte eigentlich jeder Wochenstart aussehen. Für die Schweizer Nazi geht es jetzt aber ins 16. Finale. Am Freitag da spielen sie gegen Algerien. Darum fragen wir unsere Argovia-Tipp-Königin höchstpersönlich. Was tippst du denn, Lea?
1: Es ist eine ziemlich schwierige Sache. Man muss immer noch weiterhin dranbleiben und zuschauen und eben aktiv analysieren, was ich noch. Aber ich würde sagen, dass es wird schon eher ein Kopf-an-Kopf-Rennen. Ich werde jetzt noch nicht so einen Entscheid fällen.
0: Also, sind wir gespannt. Es geht ja noch ein paar Tage, bis unsere Schweizer Nazi dann wieder im Einsatz steht.
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2: Ich bin Selina Urech. Guten Abend.
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2: Die Hitzewarnungen sind für weite Teile der Schweiz aufgehoben. Auf der Alpen-Nordseite und im Wallis geht die Hitzewelle damit zu Ende. Zuvor hatte die Hitzewelle an mehreren Stationen einen Rekord aufgestellt. Erstmals wurden dort an 13 Tagen in Folge Temperaturen von mindestens 30 Grad gemessen. Im Tessin und im südlichen Graubünden bleibt es dagegen weiterhin heiß. Dort gilt die Hitzewarnung noch bis Ende Woche. Heiraten in der Schweiz könnte bald teurer werden. Der Bundesrat will die Gebühren auf den Zivilstandesämtern erhöhen, unter anderem für Eheschließungen, Kindsanerkennungen und Familienscheine. Damit sollen die kantonalen Ämter einen größeren Teil ihrer Kosten selbst decken. Ein Teil der zusätzlichen Einnahmen soll zudem in das elektronische Zivilstandsregister des Bundes fließen. So würde etwa die Ehevorbereitung künftig pauschal 250 Franken kosten, statt bisher 100 bis 150 Franken. Auch weitere Dienstleistungen auf dem Standesamt würden teurer. Die Blockade der Straße von Hormuz verschärft Hunger und Armut weltweit. Besonders betroffen seien Länder, die auf Lebensmittel- und Energieimporte angewiesen sind, das heißt es auf einer Konferenz in Hamburg. Grund seien gestörte Lieferketten und stark gestiegene Preise etwa für Dünger. Schätzungen zufolge könnte dadurch bis zu 45 Millionen Menschen zusätzlich von Hunger betroffen sein. Im Mittelland geht es länger auf der A1 Richtung Bern. Es staut gerade an zwei Orten. Eine ist zwischen Dietikon und Baden-West und dann noch zwischen der Raststätte Gunzgenort und Önsingen. In der Region Zürich staut es auf dem Westring Richtung St. Gallen, zwischen Urauf Süd und dem Gubristunnel. Und in der Zentralschweiz geht es fast eine halbe Stunde länger, wenn ihr auf der A14 Richtung Luzern zwischen Gisikon-Roth und der Verzweigung Ruzi unterwegs sind. Dort staut es wegen einem Unfall gerade auf mehreren Abschnitten. Ich wünsche viel Geduld ins Auto und habe Sorge.
1: Die Sonne ist noch gerade einen Moment da, der Montagabend mehrheitlich trocken. Stellenweise könnte es aber hier und dort noch rasch nass werden. Das auch in der Nacht der Fall. Morgen Dienstag und auch am Mittwoch geht es dann eigentlich gerade so weiter wie heute. Es gibt viel Sonne mit ein paar Wolken am Himmel bei Temperaturen um die 28 Grad. Durch den Tag könnte es hier und dort aber auch mal zutun und einen Spritz Regen oder auch ein Sommergewitter geben.
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1: Geniessen das schöne Wetter an diesem Montagabend. Die Sonne ist noch gerade einen Moment rum. Ich habe gerade nachgeschaut. Das Boniswil-Sonnenuntergang kurz vor dem halben 10. Bis dahin könnt ihr also noch die Sonnenbrille auf der Nase haben. Geniessen es jetzt mit Michael Schulte.

den ersten Tag der Woche könnt ihr abhökeln, haben wir hinter uns. Das ist der Montagabend, der letzte im Monat Juni. Schön verbringen wir den miteinander. Das ist Radio Argovia mit

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1: Mit dem Urs Hofstetter. Der Gemeinderat von Uerken macht eine Bevölkerungsumfrage zu Tempo 30. Bis Ende August haben alle Uerkener die Gelegenheit, der Gemeinde mitzuteilen, auf welchen Gemeinden oder Privatstrassen soll die Einführung von Tempo 30 überprüft werden. Zu Magden tritt der Gemeinderat Roger Sprenger Ende Jahr zurück. Für den Rest der Amtsperiode gibt es am 27. September eine Ersatzwahl. Und einen prominenten Abgang meldet der FC Aarau. Der auslaufende Vertrag mit dem Raul Bobadilla ist nicht verlängert worden. Der 39-jährige Stürmer hat in den letzten beiden Jahren 37 Matches für den FCA 2 Goal geschossen. Der Raul Bobadilla hat in seiner schon langen Karriere unter anderem für GC, den FC Basel, IB, Borussia Mönchengladbach, Augsburg oder sogar Fluminense Rio de Janeiro gespielt. Außerdem 11 Mal für die Nazi von Paraguay.
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2: Ich bin Selina Urech. Guten Abend.
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2: Bei der Schießerei in der Jugendhilfeeinrichtung in der deutschen Stadt Stade ist die Zahl der Todesopfer auf 6 gestiegen. Laut Polizei hatte die Tat einen familiären Hintergrund, ein politisches oder extremistisches Motiv wird ausgeschlossen. Bei der Tat sind insgesamt 6 Erwachsene getötet und mehrere Menschen schwer verletzt worden. Der mutmaßliche Schütze wurde festgenommen, ebenso 2 Frauen aus seinem Umfeld, berichtet Focus Online. Die Ermittlungen dauern weiter an. Die Hitzewarnungen sind für weite Teile der Schweiz aufgehoben. Auf der Alpen Nordseite und im Wallis geht die Hitzewelle damit zu Ende. Zuvor hatte die Hitzewelle an mehreren Stationen einen Rekord aufgestellt. Erstmals wurden dort an 13 Tagen in Folge Temperaturen von mindestens 30 Grad gemessen. Im Tessin und im südlichen Graubünden bleibt es dagegen weiterhin heiß. Dort gilt die Hitzewarnung noch bis Ende Woche. Der Bundesrat will die Wirkung des Gleichstellungsgesetzes schneller überprüfen und zusätzliche Maßnahmen zur besseren Durchsetzung der Lohngleichheit prüfen. Das wurde heute in Bern am Rande des 30-Jahr-Jubiläums des Gesetzes bekannt. Das Gesetz soll vor Diskriminierung, etwa bei Lohn, Beförderungen oder sexueller Belästigung schützen und verpflichtet größere Unternehmen zu Lohnanalysen. Trotz Fortschritten bleibt die Gleichstellung laut den Verantwortlichen unvollständig. Frauen verdienen im Schnitt weiterhin weniger und erhalten tiefere Renten. Ihr verliert immer noch 20 Minuten Zeit, wenn ihr auf der A1 Richtung Bern zwischen der Raststätte Gunzgen Nord und Unsig unterwegs sind. Dort hat es immer noch Stau wegen einem vorherigen Unfall. Ich wünsche euch viel Geduld ins Auto und habe Sorge.
3: Die Sonne ist noch gerade einen Moment da, der Montagabend mehrheitlich trocken. Stellenweise könnte es aber hier und dort noch rasch nass werden. Das auch in der Nacht der Fall. Morgen Dienstag und auch am Mittwoch geht es dann eigentlich gerade so weiter wie heute. Es gibt viel Sonne mit ein paar Wolken am Himmel bei Temperaturen um die 28 Grad. Durch den Tag könnte es hier und dort aber auch mal zutun und einen Spritz Regen oder auch ein Sommergewitter geben.
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2: Diese Themen haben heute Schlagzeilen gemacht. Guten Abend.
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2: Eine neue Studie der ETH zeigt, dass sich der Neubau von Atomkraftwerken in der Schweiz wirtschaftlich nicht lohnt. Damit sich ein neues AKW finanziell rechnen würde, müssten die Baukosten laut den Forschenden beinahe halbiert werden. Das sei keine Überraschung, sagt Lisa Mazzone, Präsidentin der Grünen.
3: Dass das Parlament so blind entschieden hat, weil die Fakten sind da. Einerseits, man braucht es nicht. Man hat Volksabstimmungen durchgebracht, wo klar gesagt wurde, wir wollen den Weg der Erneuerbaren.
2: Zwar würden neue Atomkraftwerke den Bedarf an Stromimporten im Winter senken, die Studie zeigt jedoch, dass die Schweiz auch dann auf Stromimporte nicht verzichten könnte. Die Anti-Folter-Kommission kritisiert die Überbelegung der Schweizer Gefängnisse. Die Haftbedingungen hätten sich verschlechtert und beeinträchtigten die Grundrechte der Inhaftierten, heißt es im neuen Tätigkeitsbericht der Kommission. Auch die Arbeitsbedingungen für das Personal seien belastend. Einfach mehr Gefängnisse zu bauen, sei keine Lösung, schreibt die Kommission weiter. Vielmehr sei eine umfassende Strategie nötig, um die Gesamtzahl der inhaftierten Personen zu reduzieren.
4: Endlich ist der Regen da, doch die Gewitter in dieser Woche reichten nicht aus, damit sich unsere Seen und Flüsse von der Hitze und Trockenheit erholen können, sagt Klaus Marquardt vom Wetterdienst Meteo News.
5: Grundwasserpegel sind tief, Bodenseepegel ist tief, Flüsse und alles hat wenig Wasser, weil halt nur noch wenig Schmelzwasser von oben herkommt. Da ist das Pulver diesbezüglich verschossen und von dem her, ich sehe, es steht jetzt einiges an Regenverträgen.
4: Das Problem bei Gewittern sei zudem, dass die trockenen Böden so viel Wasser auf einmal gar nicht aufnehmen können. Damit sich die Böden und Gewässer erholen, bräuchte es über mehrere Wochen hinweg längere Niederschläge. Ab übermorgen sind Handynummern in der Schweiz besser vor Missbrauch geschützt. Schweizer Mobilnummern dürfen dann nicht mehr für Betrugsanrufe aus dem Ausland missbraucht werden. Telekom-Anbieter müssten verdächtige Anrufe als unbekannt anzeigen oder blockieren. Der Konsumentenschutz begrüßt laut Mitteilung die neuen Regeln und erwartet weniger Betrugs- und Werbeanrufe. Der Konsumentenschutz empfiehlt zudem unter anderem keine Waren oder Dienstleistungen am Telefon zu kaufen.
2: Sexualisierte Deepfake-Videos werden in der EU verboten. Die Mitgliedstaaten haben der neuen Regelung zugestimmt. Diese tritt Anfang Dezember in Kraft. Verboten werden KI-Werkzeuge, mit denen täuschend echte sexualisierte Bilder oder Videos von Personen ohne deren Einwilligung erstellt werden können. Satirische Karikaturen sollen ausgenommen bleiben.
6: Grüß ins Auto, alle Infos, was gerade los ist auf der Strasse, haben wir euch bereit gemacht. Ganz einfach in der Radio Argovia App. Habt Sorge beim Renken und kommen gut in die Hände, die in den meisten Regionen sollte die Nacht trocken bleiben. Es könnte hier und dort aber auch noch einen Spritz Regen geben. In der Nacht da gehen Temperaturen unter 20 Grad. Heisst, man kann tiptop wieder mal lüften, während man schläft. Der Dienstag und auch der Mittwoch gehen eigentlich so weit wie der Montag. Es gibt Sonne mit ein paar Wolken am Himmel. Temperaturen die sind bei rund 28 Grad. Durch den Tag könnte es hier und dort auch mal kurz zutun und einen Spritz Regen oder auch ein Gewitter geben. Schön sind wir mit uns unterwegs. Das ist Radio Argovia. Ich bin der Matthias Schöpfer.
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2: Diese Themen haben heute Schlagzeilen gemacht. Guten Abend.
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2: Eine neue Studie der ETH zeigt, dass sich der Neubau von Atomkraftwerken in der Schweiz wirtschaftlich nicht lohnt. Damit sich ein neues AKW finanziell rechnen würde, müssten die Baukosten laut den Forschenden beinahe halbiert werden. Im Winter wäre aber ein Atomkraftwerk trotzdem wichtig, sagt der Berner FDP-Nationalrat Christian Wasserfallen.
3: Das kann man nicht mit Photovoltaik ersetzen, das liefert im Winter zu wenig, es gibt sonst ausser Gas. Die Technologie, die im Winter könnte übernehmen und dann ist ein Kernkraftwerk deutlich sinnvoller, weil es kein CO2 ausstößt und weil man es viel unabhängiger und flexibler einsetzen kann.
2: Wie die Studie allerdings zeigt, wäre die Schweiz auch mit neuen Atomkraftwerken auf importierten Strom angewiesen. Nur die SVP stellt sich gegen Integrationsmaßnahmen für Personen mit Schutzstatus S. Der Bundesrat will die Erwerbstätigkeit von Personen aus dem Asyl- und Ausländerbereich fördern und ihre Integration gezielt verbessern. So sollen beispielsweise vorübergehend Schutzbedürftige umfassender in bestehende Integrationsstrukturen eingebunden werden. In der Vernehmlassung stößt dies auf breite Zustimmung. Nur die SVP äußert sich ablehnend gegen die Vorlage. Endlich bringen Gewitter Abkühlung nach den heißen und trockenen Tagen. Wegen der langen Trockenphasen haben die Seen einen sehr tiefen Wasserstand. Damit sich die Gewässer erholen, seien die Gewitter aber nicht ausreichend, sagt Klaus Marquardt von Meteo News.
4: Was man denn noch hat, ist natürlich, dass das, was fällt, ist viel alles auf einmal, also so gewitterig durchsetzt mit hoher Intensität. Und auf trockenen Böden rinnt da auch viel oberflächlich wieder weg.
2: Es bräuchte über mehrere Wochen hinweg längere Niederschläge. Der Bundesrat will die Wirkung des Gleichstellungsgesetzes schneller überprüfen und zusätzliche Maßnahmen zur besseren Durchsetzung der Lohngleichheit prüfen. Das wurde heute in Bern am Rande des 30-Jahr-Jubiläums des Gesetzes bekannt. Das Gesetz soll vor Diskriminierung, etwa bei Lohn, Beförderungen oder sexueller Belästigung schützen und verpflichtet größere Unternehmen zu Lohnanalysen. Trotz Fortschritten bleibt die Gleichstellung laut den Verantwortlichen unvollständig. Frauen verdienen im Schnitt weiterhin weniger und erhalten tiefere Renten. Die Hitzewarnungen sind für weite Teile der Schweiz aufgehoben. Auf der Alpen Nordseite und im Wallis geht die Hitzewelle damit zu Ende. Zuvor hatte die Hitzewelle an mehreren Stationen einen Rekord aufgestellt. Erstmals wurden dort an 13 Tagen in Folge Temperaturen von mindestens 30 Grad gemessen. Im Tessin und im südlichen Graubünden bleibt es dagegen weiterhin heiß. Dort gilt die Hitzewarnung noch bis Ende Woche.
5: Grüß ins Auto, alle Infos, was gerade los ist auf der Strasse, haben wir euch bereit gemacht. 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In den meisten Regionen sollte die Nacht trocken bleiben. Es könnte hier und dort aber auch noch einen Spritz Regen geben. In der Nacht da gehen die Temperaturen unter 20 Grad. Heisst, man kann tiptop wieder mal lüften, während man schläft. Der Dienstag und auch der Mittwoch gehen die eigentlich so weit wie der Montag. Es gibt Sonne mit ein paar Wolken am Himmel. Die Temperaturen die sind bei rund 28 Grad. Durch den Tag könnte es hier und dort auch mal kurz zutun und einen Spritz Regen oder auch ein Gewitter geben. Schön sind wir mit uns unterwegs. Das ist Radio Argovia. Ich bin der Matthias Schöpfer.
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2: Diese Themen haben heute Schlagzeilen gemacht. Guten Abend.
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2: Eine neue Studie der ETH zeigt, dass sich der Neubau von Atomkraftwerken in der Schweiz wirtschaftlich nicht lohnt. Damit sich ein neues AKW finanziell rechnen würde, müssten die Baukosten laut den Forschenden beinahe halbiert werden. Das sei keine Überraschung, sagt Lisa Mazzone, Präsidentin der Grünen.
3: Dass das Parlament so blind entschieden hat, weil die Fakten sind da. Einerseits, man braucht es nicht. Man hat Volksabstimmungen durchgebracht, wo klar gesagt wurde, wir wollen den Weg der Erneuerbaren.
2: Zwar würden neue Atomkraftwerke den Bedarf an Stromimporten im Winter senken, die Studie zeigt jedoch, dass die Schweiz auch dann auf Stromimporte nicht verzichten könnte. Die Anti-Folter-Kommission kritisiert die Überbelegung der Schweizer Gefängnisse. Die Haftbedingungen hätten sich verschlechtert und beeinträchtigten die Grundrechte der Inhaftierten, heißt es im neuen Tätigkeitsbericht der Kommission. Auch die Arbeitsbedingungen für das Personal seien belastend. Einfach mehr Gefängnisse zu bauen, sei keine Lösung, schreibt die Kommission weiter. Vielmehr sei eine umfassende Strategie nötig, um die Gesamtzahl der inhaftierten Personen zu reduzieren.
4: Endlich ist der Regen da, doch die Gewitter in dieser Woche reichten nicht aus, damit sich unsere Seen und Flüsse von der Hitze und Trockenheit erholen können, sagt Klaas Marquardt vom Wetterdienst Meteo News.
5: Grundwasserpegel sind tief, Bodenseepegel ist tief, Flüsse und alles hat wenig Wasser, weil halt nur noch wenig Schmelzwasser von oben herkommt. Da ist das Pulver diesbezüglich verschossen und von dem her, wie gesagt, es steht jetzt einiges an Regenverträgen.
4: Das Problem bei Gewittern sei zudem, dass die trockenen Böden so viel Wasser auf einmal gar nicht aufnehmen können. Damit sich die Böden und Gewässer erholen, bräuchte es über mehrere Wochen hinweg längere Niederschläge. Ab übermorgen sind Handynummern in der Schweiz besser vor Missbrauch geschützt. Schweizer Mobilnummern dürfen dann nicht mehr für Betrugsanrufe aus dem Ausland missbraucht werden. Telekom-Anbieter müssten verdächtige Anrufe als unbekannt anzeigen oder blockieren. Der Konsumentenschutz begrüßt laut Mitteilung die neuen Regeln und erwartet weniger Betrugs- und Werbeanrufe. Der Konsumentenschutz empfiehlt zudem unter anderem keine Waren oder Dienstleistungen am Telefon zu kaufen.
2: Sexualisierte Deepfake-Videos werden in der EU verboten. Die Mitgliedstaaten haben der neuen Regelung zugestimmt. Diese tritt Anfang Dezember in Kraft. Verboten werden KI-Werkzeuge, mit denen täuschend echte sexualisierte Bilder oder Videos von Personen ohne deren Einwilligung erstellt werden können. Satirische Karikaturen sollen ausgenommen bleiben.
6: Grüß ins Auto, alle Infos, was gerade los ist auf der Strasse, haben wir euch bereit gemacht. Ganz einfach in der Radio Argovia App. Habt Sorge beim Renken und kommen gut in die Hand, wo ihr. In den meisten Regionen sollte die Nacht trocken bleiben. Es könnte hier und dort aber auch noch einen Spritz Regen geben. In der Nacht da gehen die Temperaturen unter 20 Grad. Heisst, man kann tiptop wieder mal lüften, während man schläft. Der Dienstag und auch der Mittwoch gehen eigentlich so weit wie der Montag. Es gibt Sonne mit ein paar Wolken am Himmel. Die Temperaturen die sind bei rund 28 Grad. Durch den Tag könnte es hier und dort auch mal kurz zutun und einen Spritz Regen oder auch ein Gewitter geben. Schön sind wir mit uns unterwegs. Das ist Radio Argovia. Ich bin der Matthias Schöpfer.
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2: Diese Themen haben heute Schlagzeilen gemacht. Guten Abend.
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2: Eine neue Studie der ETH zeigt, dass sich der Neubau von Atomkraftwerken in der Schweiz wirtschaftlich nicht lohnt. Damit sich ein neues AKW finanziell rechnen würde, müssten die Baukosten laut den Forschenden beinahe halbiert werden. Im Winter wäre aber ein Atomkraftwerk trotzdem wichtig, sagt der Berner FDP-Nationalrat Christian Wasserfallen.
3: Das kann man nicht mit Photovoltaik ersetzen, das liefert im Winter zu wenig, es gibt sonst ausser Gas, Technologie, die im Winter könnte übernehmen und dann ist ein Kernkraftwerk deutlich sinnvoller, weil es kein CO2 ausstößt und weil man es viel unabhängiger und flexibler einsetzen kann.
2: Wie die Studie allerdings zeigt, wäre die Schweiz auch mit neuen Atomkraftwerken auf importierten Strom angewiesen. Nur die SVP stellt sich gegen Integrationsmaßnahmen für Personen mit Schutzstatus S. Der Bundesrat will die Erwerbstätigkeit von Personen aus dem Asyl- und Ausländerbereich fördern und ihre Integration gezielt verbessern. So sollen beispielsweise vorübergehend Schutzbedürftige umfassender in bestehende Integrationsstrukturen eingebunden werden. In der Vernehmlassung stößt dies auf breite Zustimmung. Nur die SVP äußert sich ablehnend gegen die Vorlage. Endlich bringen Gewitter Abkühlung nach den heißen und trockenen Tagen. Wegen der langen Trockenphasen haben die Seen einen sehr tiefen Wasserstand. Damit sich die Gewässer erholen, seien die Gewitter aber nicht ausreichend, sagt Klaus Marquardt von Meteo News.
4: Was man den noch hat, ist natürlich, dass das, was fällt, ist viel alles auf einmal, also so gewitterig durchsetzt mit hoher Intensität. Und auf trockener Böden rinnt da auch viel oberflächlich wieder weg.
2: Es bräuchte über mehrere Wochen hinweg längere Niederschläge. Der Bundesrat will die Wirkung des Gleichstellungsgesetzes schneller überprüfen und zusätzliche Maßnahmen zur besseren Durchsetzung der Lohngleichheit prüfen. Das wurde heute in Bern am Rande des 30-Jahr-Jubiläums des Gesetzes bekannt. Das Gesetz soll vor Diskriminierung, etwa bei Lohn, Beförderungen oder sexueller Belästigung schützen und verpflichtet größere Unternehmen zu Lohnanalysen. Trotz Fortschritten bleibt die Gleichstellung laut den Verantwortlichen unvollständig. Frauen verdienen im Schnitt weiterhin weniger und erhalten tiefere Renten. Die Hitzewarnungen sind für weite Teile der Schweiz aufgehoben. Auf der alten Nordseite und im Wallis geht die Hitzewelle damit zu Ende. Zuvor hatte die Hitzewelle an mehreren Stationen einen Rekord aufgestellt. Erstmals wurden dort an 13 Tagen in Folge Temperaturen von mindestens 30 Grad gemessen. Im Tessin und im südlichen Graubünden bleibt es dagegen weiterhin heiß. Dort gilt die Hitzewarnung noch bis Ende Woche.
5: Grüß ins Auto, alle Infos, was gerade los ist auf der Strasse, haben wir euch bereit gemacht. 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In den meisten Regionen sollte die Nacht trocken bleiben. Es könnte hier und dort aber auch noch einen Spritzregen geben. In der Nacht da gehen Temperaturen unter 20 Grad. Heisst, man kann tiptop wieder mal lüften, während man schläft. Der Dienstag und auch der Mittwoch gehen eigentlich so weit wie der Montag. Es gibt Sonne mit ein paar Wolken am Himmel. Temperaturen die sind bei rund 28 Grad. Durch den Tag könnte es hier und dort auch mal kurz zutun und einen Spritzregen oder auch ein Gewitter geben. Schön, sind ihr mit uns unterwegs. Das ist Radio Argovia. Ich bin der Matthias Schöpfer.
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